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0: Moin, wir sind Ahmad und Avi von Bukahara.
1: Und ihr hört Radio Tonkuhle.
0: Wir spielen gleich einen Song von einem neuen Album namens Mafar. Viel Spaß. 1, 2, 3.

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Sonntagmorgen, 10 Uhr. Zeit für Müllers Machen Musik und mehr hier auf Radio Tonkohle. Ich bin Renate Müller und begleite Sie in der nächsten Stunde mit fröhlicher Musik, einer Prise Comedy und ganz viel Herz. Für diese Radiostunde bin ich natürlich auch redaktionell verantwortlich. Wir starten jetzt beschwingt in den heutigen Sonntag mit den Puppini Sisters. Diese Mädels wünschen Ihnen einen guten Morgen. So, good morning.

0: Na, schon wach, liebe Hörer? Jetzt müssen Sie aber so langsam aufstehen.
1: Aufstehen, aufstehen, aufstehen, aufstehen, aufstehen, aufstehen, aufstehen. Aufstehen.

0: Nach Frank Waldorf wird's jetzt musikalisch, aber ganz anders. Evelyn Hamann und Loriot unterhalten sich über zwei Musikinstrumente. Und ich sag nur, da stimmt was mit der Stimmung nicht.
1: Karl-Heinz?
2: Ja?
1: Können Geiger eigentlich nur geigen und Trompeter nur blasen?
2: Ja.
1: Ist das nicht sehr eintönig?
2: Musiker sind mit ihren Instrumenten verheiratet.
1: Aber sie könnten doch auch mal mit den Instrumenten ihrer Kollegen spielen.
2: Theoretisch schon.
1: Praktisch auch.
2: Meinetwegen kann ein Trompeter auch mal praktisch in eine Geige blasen.
1: Ich möchte, dass du meine Frage ernst nimmst.
2: Ja.
1: Warum sagst du dann, es wäre praktisch, in eine Geige zu blasen?
2: Ich habe gesagt, es wäre möglich.
1: Es wäre nämlich einfach unpraktisch.
2: Es wäre unpraktisch, aber nicht unmöglich.
1: Kein Geiger würde einen Trompeter in seine Geige blasen lassen.
2: Nein, nein, aber theoretisch wäre es natürlich möglich.
1: Aber praktisch eben nicht.
2: Wenn ein Trompeter in eine Geige bläse, dann bliese er praktisch. Wenn er theoretisch bliese, dann bläse er nicht.
1: Er bläst also nur, wenn er praktisch bliese?
2: Ja, ja, aber ein Trompeter bläst nun mal nur theoretisch in eine Geige.
1: Warum gibst du nicht einfach zu, dass ein Trompeter niemals in eine Geige bläst?
2: Mein Gott, weil ein Trompeter theoretisch in eine Geige blasen könnte, auch wenn er praktisch dazu keine Gelegenheit hätte.
1: Also ich gehe in kein Konzert mehr, wenn ich darauf gefasst sein muss, dass plötzlich ein Trompeter theoretisch oder praktisch in eine Geige bliese.
2: Liebchen, kein Trompeter wird je in eine Geige blasen.
1: Ach, auf einmal.

Bei diesem Wetter hilft nur eins, eine Tasse Kaffee, warm oder kalt. Die serviere ich Ihnen jetzt zum Sonntagvormittag. Und bei einer Kaffeepause darf man ja auch mal ans Telefon gehen. Ich habe hier Herrn Bommel dran, der hat ein besonderes Problem.

0: Sport Arena Dresden, Görlitz, guten Tag.
1: Ja, guten Tag, mein Name ist Bommel, Edno Bommel. Ich rufe an wegen meiner Badehose.
0: Ja, und?
1: Ja, hören Sie, ich habe vor 3 Tagen eine Badehose bei Ihnen gekauft und jetzt ist es passiert hier. Ich wollte die heute erst einmal ausprobieren hier und gehe hier eben in so ein Sprudelbecken rein. Kennen Sie die?
0: Ja.
1: Ich war da nur kurz drinne, höchstens 5 Minuten. Komm wieder raus.
0: Mhm.
1: Ja, jetzt ist die Hose eingelaufen.
0: Was heißt eingelaufen? Eingegangen, oder?
1: Ja, die ist eingegangen. Ich stehe hinter so einer Kunstpalme. Jetzt hier müsste ich mich verstecken. Hören Sie mal, ich habe kaum noch was um die Hüften hier.
0: Ja, aber entschuldigen Sie bitte. Ich meine, ich kann ja jetzt im Verkauf hier jetzt nichts machen, wenn Sie jetzt in dem Bad sind.
1: Sie haben mir gesagt, die ist bis 30 Grad waschbar. Ja?
0: Und ich habe erstens überhaupt nichts
1: gesagt. Das
0: bestimmt eine Kollegin gewesen.
1: Ja, und das stand doch auf den Zettel drauf. Das kann doch nicht sein, dass die in Schwimmbad einfach so mir nichts, dir nichts eingeht. Ja.
0: Ich meine, es tut mir jetzt wirklich leid. Aber ich kann ja jetzt nicht zu Ihnen jetzt hierher fahren und Ihnen eine Badehose bringen, oder?
1: Ja, gucken Sie mal, ich kann doch nicht mal durchs Bad laufen zu meinem Spinzenhandtuch hier. Ich hab gar nicht um die Hüften hier. Sie haben doch gleich bestimmt eine Mittagspause. Kann doch nicht mal einer von Ihnen kommen?
0: Ja, bloß wie soll ich denn in das Bad kommen, wenn ich mal ganz ehrlich sein soll?
1: Ja, ich sag mal, haben Sie kein Fahrrad?
0: Ich kann jetzt nicht zu Ihnen in das Bad fahren, das tut mir leid.
1: Frau Görlitz, ich werde mich sonst effektiv beschweren da. Das darf doch nicht wahr sein, dass Sie mir so eine Hose verkaufen, die dann beim ersten Mal...
0: Ich habe Ihnen die Hose überhaupt nicht verkauft.
1: Hören Sie ganz kurz, die Badehose ist ruiniert, sag ich mal, grundsätzlich, ja? Und wissen Sie nämlich, wer daran schuld ist?
2: Vorsicht, Bommel!
0: Schön, dass ich auch mal mit dabei war.
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0: Wie Neptun einen langen Bart, stellt's der vergnügt ins Wasser rein und taucht den Bart ganz tief hinein. Dann fangen fromm die Nixelein sich diesem Greis am Vollbart ein.
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0: Jedes Kindchen fängt zu strahlen an, wenn es mal so richtig planschen kann. Da kann man oft dann Mütter sehen, die voller Zorn am Ufer stehen. Die sollten endlich in sich gehen und selber planschen, das wär schön.
2: Nach so viel Wasser in der Musik brauchen wir jetzt Balance. Genau die richtige Zeit für Sarah Hakenberg und ihr Senioren-Yoga. Die ist einfach genial. Hören Sie doch einfach mal rein.

0: Jetzt gleich noch etwas Comedy hinterher. Nach der Ruhe beim Senioren-Yoga wird's jetzt etwas schwungvoll. Der Liedermacher Falk hat ein Lied über einen Mann namens Dirk geschrieben. Und der ist ihm wohl so richtig auf die Nerven gegangen.
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0: Halbzeit bei Müllers machen Musik und mehr. Durchatmen, Kaffee nachschenken und dann geht es gleich weiter. Jetzt kommt ein Song, den die meisten von uns kennen. Mit diesem Chanson schicke ich ganz herzliche Grüße auf den Galgenberg. Früher war dieser Song ein fester Bestandteil im deutschen Radio. Heute ein kleines, feines Comeback hier auf Radio Tonkohle, Barbara mit Göttingen. Aber dann bleiben wir noch eine Weile in Frankreich. Wir hören Lydie Ouvray, eine wunderbare Musikerin mit Akkordeon und viel französischem Charme. Voilà!
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0: Nach dem französischen Charme von Lydie Ouvray reisen wir ein Stück zurück in der Zeit, ins Jahr 1995. Sie, liebe Hörer, kennen Frau Behrens bestimmt noch. Falls nicht, dann stelle ich Ihnen diese sehr liebenswerte Dame einmal vor. Bevor es gleich losgeht, müssen Sie aber das Radio unbedingt etwas lauter drehen. Die Aufnahme ist ja schon circa 30 Jahre alt, knarzt und kratzt ein bisschen.
1: Hallo.
2: Hallo.
1: Hier ist die Polizei.
2: Hallo.
1: Ja, bitte.
2: Ich kann gar nichts verstehen.
1: Nee, müssen Sie mal richtig zuhören.
2: Hier ist Frau Behrens.
1: Guten Abend.
2: Ich wollte fragen, wo die Nacht das Gewitter war.
1: Das war über Bochum.
2: Was?
1: Über Bochum.
2: Saarbrücken?
1: Auch.
2: Wo denn?
1: Wo soll es denn hin?
2: Was?
1: Wo das Gewitter denn hin soll?
2: Wo das gewesen ist?
1: In Deutschland.
2: Ich hab Sie jetzt aber nicht verstanden.
1: In Deutschland.
2: Ich hab das nicht verstanden, wirklich nicht. Sind Sie mir nicht böse?
1: Nein, bin ich nicht.
2: Wo war das denn?
1: Überall.
2: Überall?
1: Ja. Und das war nass.
2: Bitte?
1: Das Gewitter war nass.
2: Nass?
1: Nass.
2: Ist denn viel passiert?
1: Nein.
2: Viel passiert?
1: Nein.
2: Nein?
1: Nein.
2: Nein. Ja, entschuldigen Sie, ich bin 99 Jahre.
1: Ja.
2: Und ich habe meine Tochter in Düsseldorf.
1: Ja.
2: In Neuss wohnt. Und ich habe noch nichts gehört.
1: Da war nichts.
2: Was?
1: In Neuss war nichts.
2: Da war es?
1: Nein.
2: Nein?
1: Nein.
2: In Neuss, Düsseldorf?
1: Kein Gewitter.
2: Gewitter?
1: Nein.
2: War da das Gewitter?
1: Nein.
2: Nein?
1: Nein.
2: Ich habe kein Wort verstanden. Ich habe extra eine Polizei gebannt, damit ich Antwort kriege.
1: Ja. Da war kein Gewitter.
2: War bitte?
1: Da war kein Gewitter.
2: Gewitter? Wo? Hier?
0: Das war er, der Originalanruf aus dem Jahr 1995. Und das ist wirklich passiert, kein Fake, keine Schauspieler. Frau Behrens, 99 Jahre jung, hat da wirklich bei der Polizei angerufen wegen eines Gewitters. Man muss diese liebenswerte Dame einfach gern haben, oder?

0: Fröhlich geht es hier weiter auf Radio Tonkuhle. Nach der Musik geht es jetzt um ein weiteres Telefongespräch am Apparat, Herr Bommel, und die Sache mit dem Sonnenschirm.
1: Kaffee Maxim Schäfer, guten Tag.
2: Ja, guten Tag, mein Name ist Bommel, Edno Bommel. Ich rufe an, weil ich eben gesehen habe, dass Sie jetzt hier alle wieder beisammen haben.
1: Was meinen Sie?
2: Ihre schönen Sonnenschirme vor dem Café.
1: Ja.
2: Da hat sich die Sache ja auch eigentlich erledigt, oder nicht?
1: Welche Sache?
2: Ja, ich wollte einfach eben nochmal schnell Danke sagen. Ja, oder legen Sie jetzt noch Wert drauf, dass ich den zurückgebe, den Sonnenschirm?
1: Wieso zurückgeben?
2: Naja, ich hatte mir letztes Jahr, als es so heiß war, mit ein paar Kumpels einen großen Terrassensonnenschirm ausgeliehen.
1: Ach, Sie an.
2: Ich war beruhigt, dass Sie das nicht gestört hat. Wir haben ja damals völlig vergessen.
1: Das heißt hier nichts gestört. Das hat natürlich gestört. Wissen Sie, wie viele Schirme uns jedes Jahr geklaut werden?
2: Ja, aber gucken Sie, es könnte sein, dass
1: Wissen Sie, was so ein Schirm kostet?
2: Nee, keine Ahnung. Also, was den
1: da
2: Schirm...
1: Da sind Sie mal locker 250 Euro los.
2: 250 Euro für so einen Schirm?
1: Hören Sie, den bringen Sie mal ganz schön wieder.
2: Nee, was das angeht, der ist ja heute auf dem Dach genau verjährt, wissen Sie? Deswegen habe ich ja auch nicht gestern angerufen.
1: Also ob das jetzt verjährt ist, das wird wohl die Polizei entscheiden können. Sagen Sie mir aber bitte Ihren Namen.
2: Mein Name? Was wollen Sie denn jetzt denn damit?
1: Hören Sie, Sie haben uns bestohlen. Da sind wir uns doch einig, oder?
2: Na, hören Sie mal, ich verstehe gar nicht, warum Sie sich künstlich aufregen.
1: Ich reg mich nicht künstlich auf, das ist verdammt echt. Sie rücken mit dem Schirm raus, ansonsten kriegen Sie mal richtig Ärger.
2: Gucken Sie, ich rufe auf eigene Kosten an und will nur Danke sagen und Sie benehmen sich wie die Axt in Wald.
1: Jetzt hören Sie mal, das ist eine Unverschämtheit. Sie stehlen uns Schirme und denken dann, Sie rufen ja auf eigene Kosten an. Sie bringen den Schirm zurück.
2: Ja, also wenn, dann macht das sowieso der Schirmherr von...
3: Vorsicht, Bommel. Vorsicht, Bommel.

Take Me to the Beach mit Imagine Dragons. Vom Strandgefühl geht es jetzt bei uns jetzt direkt in die Hitze. Die letzten Tage waren ja schon richtig warm. Und die deutsche Band Kano bringt es auf den Punkt, heute viel zu heiß.

Das war sie für heute, die Sendung Müllers machen Musik und mehr. Ich hoffe, Sie hatten ein bisschen Spaß mit der so liebenswerten Gewitteroma und Herrn Bommel. Und jetzt geht es hier ganz klassisch weiter. Für alle Klassikfreunde, es folgt Crescendo mit Petra und Helmut Siegel. Ich wünsche Ihnen einen schönen Sonntag und viel Freude beim Zuhören. Machen Sie es gut. Tschüss, bye bye, auf Wiedersehen, sagt Ihnen Ihre Renate Müller.

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1: 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Heute Giuseppe Verdi, Teil 2.

0: Herzlich willkommen, liebe Hörerinnen und Hörer, zum zweiten Teil über Verdi. Wir haben gemerkt, als wir uns mit Verdi beschäftigt haben, dass es ja ganz viele bravouröse Arien und auch Ouvertüren gibt, die wir Ihnen im ersten Teil gar nicht vorstellen konnten. Allerdings machen wir damit etwas, was Verdi eigentlich gar nicht wollte. Denn sein großes Plus ist, dass er die Aufführung von einzelnen Nummern ablöste, dadurch, dass er eine Gesamtkomposition machte. Seine Opern sollten nicht in einzelnen Nummern zerfallen. Es ging darum, das rein Menschliche in Tragik und Humor umzusetzen. Deswegen wurde er eingeordnet in die Schublade des Realismus. Insofern war es ein Gesamtkunstwerk, was wir jetzt einfach wieder mal auseinandernehmen und einzelne wunderbare Stücke Ihnen vorstellen wollen.
1: Ich muss vorweg noch sagen, dass es mir ganz wichtig war, als ich die einzelnen Werke durchgehört habe, gerade weil es diesmal um Arien geht, zu suchen, die Sänger rauszusuchen, bei denen ich das Gefühl hatte, dass sie den Inhalt am besten mit ihrer Stimme transportieren können. Und wir fangen jetzt erst einmal an mit La Traviata und der Ouvertüre zum ersten Akt. La Traviata wurde am 6. März 1853 uraufgeführt und das ist genau wie Rigoletto und der Troubadour eine Oper, in der eine Persona non grata, ein leichtes Mädchen im Vordergrund steht und auch die Handlung trägt. In

Traviata ist es Violetta. Im ersten Akt geht es erst einmal um die Räumlichkeiten, in denen Violetta lebt. Ein großes Fest ist angesagt, die Gäste erscheinen. Sie ist krank, aber zunächst die Ouvertüre zum ersten Akt.

Im zweiten Akt befinden wir uns jetzt im Schlafgemach von Violetta. Die Gäste haben sich verabschiedet. Vorher aber hat ihr Alfredo, ein ausgesprochen gut aussehender junger Mann, seine Liebe gestanden. Violetta ist jetzt aber alleine und sie überlegt, kann ich denn überhaupt lieben? Kann ich Alfredo lieben? Wie ist das denn überhaupt? Und sie entscheidet sich, lieber frei zu sein für Abwechslung und Freiheit und singt deshalb auch Sempre Libera. Im Hintergrund hören wir dann Alfredo hier gesungen von Rolando Villazón. Hier ist die Violetta Anna Netrebko.

Im dritten Akt befinden wir uns im Schlafzimmer Violettas. Ihr Zustand hat sich stark verschlechtert. Alfredo erscheint und für kurze Zeit vergisst sie ihre Krankheit. Alfredo schlägt ihr vor, nach Paris zu fahren. Noch einmal eine große Reise antreten. Parigi o cara, noi lasceremo. Paris, Geliebte, wir werden gehen. Und es singt wunderschön Luciano Pavarotti, die Rolle der Violetta, Dame Joan Sutherland, wobei ich sagen muss, Pavarotti ist da einfach großartig. Als Violetta fand ich Anna Netrebko besser.

Die Macht des Schicksals ist eine Oper von Verdi, 1862 in Petersburg aufgeführt. 1861 kam Verdi mit seiner Frau nach Petersburg, um die Uraufführung vorzubereiten. Allerdings war da noch so vieles im Argen, sodass sie 1862 wieder abreisten, weil das alles nach Verdis Wünschen nicht realisiert werden konnte. Verdi hatte vor, die italienische Oper in Petersburg hoffähig zu machen. In Russland gab es zwei Strömungen. Das eine war die nationalrussische Richtung um Modest Mussorgsky und seine Freunde. Und das andere waren die russischen Wagnerianer, die sich dem aufkommenden wagnerischen Musikdrama zugewendet haben. Beide Richtungen lehnten Verdi ab und wollten so die italienische Oper einfach diskreditieren. Die Uraufführung in St. Petersburg wurde mit ungewöhnlicher und überschäumender Begeisterung aufgenommen. Allerdings hat Verdi sehr genau erkannt, was die Schwächen der Oper waren. Er hat darum gebeten, dass das Libretto noch einmal überarbeitet werden sollte. Allerdings war der Hauptlibrettoschreiber Piave unheilbar erkrankt. Und so hat die Aufgabe der Umarbeitung Antonio Gislanzoni übernommen. Der hat später auch das Libretto zu Aida geschrieben. Die wichtigste Änderung hören Sie jetzt. Es gibt, anders als in der Urfassung, eine breit angelegte Ouvertüre, beinahe eine Potpourri-Ouvertüre anstatt des vorher vorhandenen kurzen Orchestervorspiels.

Nachdem Sie vorhin den Anfang der Oper »Die Macht des Schicksals« gehört haben, die Ouvertüre, möchten wir Sie nun an das Ende der Oper entführen, zu der ergreifenden Schlussarie der Leonora. Die Arie hat den Titel »Pace, Pace, mio Dio« und sie wird gesungen von der überragenden Maria Callas, die in dieser Arie ihr ganzes Können zeigt.

Macbeth von William Shakespeare kennen Sie alle, aber Macbeth ist auch eine Oper von Giuseppe Verdi. Das Libretto von Francesco Maria Piave geschrieben. Die Handlung von Macbeth wurde gestrafft, einiges wurde weggelassen. Die Uraufführung am 14. März 1847, wo Verdi selbst dirigiert hat, wurde vom Publikum enthusiastisch aufgenommen. Verdi legte großen Wert auf historische Genauigkeit der Kostüme und Bühnenbilder. Allerdings, die Kritik war sehr zurückhaltend. Man bemängelte zum Beispiel das Fehlen einer Liebesszene. Trotzdem eroberte die Oper schnell die Bühnen der ganzen Welt. Und wir spielen Ihnen jetzt als erstes das Präludium, was sozusagen die Ouvertüre dieses Werks ist.

Die Folgen der Arie kennen Sie wahrscheinlich alle aus Rigoletto. Verdi und der Librettoschreiber Piave mussten die Oper aufgrund der Vorgaben der Zäsur umschreiben. Ursprünglich sollte das in Paris spielen, das wurde dann nach Mantua verlegt. Die für Verdi wichtigen Elemente blieben allerdings unangetastet. Die Hauptfigur, der verkrüppelte Rigoletto, und der Sack, in den dessen sterbende Tochter gesteckt wird, das auch bemängelt wurde, durften aber in der Oper drin bleiben. Diese Oper gilt als erstes Meisterwerk Verdis und begründet seinen Weltruhm. Verdi selbst hat es für sein gelungenstes Werk gehalten. In der zweiten Hälfte des 19. Jahrhunderts allerdings wurde das Libretto häufig als Schauerstück bezeichnet und die Musik als triviale Leierkastenmusik kritisiert. Gerade diese Arie, die wir Ihnen spielen wollen, macht deutlich, wie unberechtigt diese Kritik ist. Diese Arie La Donna e Mobile ist ganz bewusst als ein oberflächliches Musikstück angelegt. Sie soll den Geisteszustand der damals herrschenden und der die Frauen einfach so erobernden und wieder wegwerfenden Männer charakterisieren, soll eben gerade deswegen nicht diesen Tiefgang haben, um die Vergnügungssucht und Oberflächlichkeit der Hofgesellschaft zu kennzeichnen. Also ganz bewusst trivial angelegt. Ja, La Donna e Mobile, die Frau ist launisch, wird hier dargeboten von dem fantastischen Luciano Pavarotti.

Die Oper Othello hat Verdi komponiert nach dem gleichnamigen Schauspiel von William Shakespeare. Für die Arie Nihon mi Thema habe ich Jonas Kaufmann herausgesucht. Worum geht es jetzt? Wir befinden uns im vierten Akt, im Schlafgemach der Desdemona. Der vierte Akt ist auch gleichzeitig der letzte Akt. Othello erscheint, er löscht das Licht, ist eifersüchtig. Warum? Durch Intrigen Iagos glaubt er, dass sie ihn betrogen hat. Desdemona beteuert ihre Unschuld, aber Othello glaubt ihr nicht und erwürgt sie. Die Ehefrau Iagos erscheint, sagt, dass Desdemona unschuldig ist. Othello tritt zu der ermordeten Geliebten und ehe das verhindert werden kann, stößt er sich einen Dolch ins Herz. Sterbend erinnert er sich an seine Liebe zu Desdemona. Über Jonas Kaufmann wird gesagt, dass er wohl einer der großartigsten Othellos war. In der Presse schrieb man, Kaufmann hat den Othello für die Ewigkeit gesungen.

0: Bei Falstaff handelt es sich um eine Oper in drei Akten. Die Basis bietet William Shakespeares Die lustigen Weiber von Windsor. Einbezogen sind auch Szenen aus Heinrich dem Vierten Teil 1 und Heinrich dem Vierten Teil 2. Im ersten Akt befinden wir uns in einem Gasthof und Falstaff, ein sowohl ausgesprochen dicker wie auch nicht besonders gut aussehender Mann, der aber sich selber grenzenlos überschätzt, ist ständig pleite. Und hier in der Gaststätte stellt er auch mal wieder fest, dass er kein Geld hat, um seine Zeche zu bezahlen. Aber er ist ja sehr schlau und schreibt zwei Briefe an zwei reiche Damen, die ihm mit Geld aus der Patsche helfen sollen, indem sie in die Geldbeutel ihrer Männer greifen. Diese Briefe sollen zwei Diener Falstaffs überreichen, die weigern sich aber, weil ihre Ehre das ihnen verbietet. Somit ruft er dann einen Pagen herbei. Ey, Pagio! Der Page nimmt die Briefe, geht weg. Und Falstaff beschimpft jetzt seine beiden Diener. Er hält ihnen einen endlosen Vortrag über die Ehre. Zum Beispiel, kann die Ehre deinen Bauch füllen? Nein. Kann die Ehre ein gebrochenes Bein heilen? Nein. Ehre ist nur ein Wort, die wie Luft davonfliegt. Und dann verhaut er seine beiden Diener und jagt sie mit dem Besen aus der Gaststätte raus. Ich habe für diese Rolle den großartigen Bryn Terfel herausgesucht. Und wenn Sie mögen, liebe Hörerinnen und Hörer, genau diese Arie kann man auf YouTube noch einmal sehen und ist einfach großartig dargestellt und gesungen von Bryn Terfel.
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0: Die Oper Aida kennen Sie vielleicht alle. In der Oper gibt es mehrere Ballettmusiken und wir möchten uns heute von Ihnen verabschieden mit der Ballettmusik aus dem zweiten Akt. Aber verabschieden wollen wir uns nicht, ohne Ihnen zu sagen, was Sie denn das nächste Mal erwartet.
1: Wir haben überlegt und mir kam die Idee, dass zum Mai, zum Frühling, die Harfe passt. Uns viele verschiedene Werke für Harfe herausgesucht, die wir Ihnen zu Gehör bringen werden. Bevor wir uns verabschieden, aber noch meine Ankündigung, dass ich, Petra Siegel, für Inhalt und Produktion dieser Sendung verantwortlich war.
0: Und beachten Sie bitte das R in Harfe. Es ist kein Hafenkonzert, sondern ein Konzert mit und über die Harfe.
1: Wir wünschen Ihnen jetzt noch einen schönen Sonntag. Bis zum nächsten Mal.

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2: Herzlich willkommen und heute ist die Frauenredaktion vor Ort. Wir sind zwar nur drei Frauen hier heute, aber es ist ja immer noch irgendwie Urlaubszeit, Ferienzeit. Es sind nicht alle da, aber wir machen das Beste draus. Also freuen Sie sich auf unsere Sendung. Es geht heute um Netzwerke. Netzwerke sind ja ganz wichtig. Es ist ein Thema, das in diesen Zeiten ja doch wichtig ist. Denn Vernetzen fördert unter anderem die Gemeinschaft. Ich bin Rita Tönelt und bin redaktionell verantwortlich für diese Sendung.

0: Das war Nickelback mit When We Stand Together. Ja, wir sind ja auch zusammen, nämlich die Frauenredaktion, und wir sprechen heute über Netzwerke. Elisabeth Schumann hat sich mal im Computer umgesehen, also im Netz. Netzwerke, Netz, und hat da so einiges gefunden, aber letzten Endes hat sie sich doch für etwas anderes entschieden. Elisabeth, fang doch mal an.
1: Ja, ich muss dazu sagen, Rita, ich habe also diesen Begriff Netzwerke noch gar nicht so intensiv in meinem Kopf gehabt, und deshalb musste ich nun mal den Computer befragen. Es hat mich etwas erschlagen, was ich dort über Netze und Netzwerke erfahren habe. Die meisten Informationen bekam ich über technische Netzwerke. In der Informationstechnologie bezeichnet ein Netzwerk die Verbindung von mindestens zwei Computersystemen, entweder drahtlos oder über eine Funkverbindung oder per Kabel. Die Entwicklung dieser Netzwerke ist sehr rasant und für mich oftmals nicht mehr zu überblicken. Dann bin ich auf lokale und globale Netzwerke gestoßen. Netzwerke, die für die Kommunikation, für den Transport, biologische Netzwerke wie für unser Ökosystem. Besondere Netzwerke machen aber unsere Gesellschaft aus. In den Städten, unter Freunden, in der Familie. Allen Netzwerken liegt immer ein vernetztes System zugrunde, das Kommunikation, Datenaustausch und Ressourcenteilung ermöglicht. Ob technisch, sozial oder theoretisch, entscheidend ist die Struktur aus Knoten und Verbindungen, die Interaktion und Kooperation zwischen den Teilnehmern erlaubt. Also man kann sich das bildlich wie ein richtiges Netz vorstellen. Ja, moderne Netzwerke können analog, digital oder hybrid sein und bilden die Grundlage für IT-Infrastrukturen, soziale Interaktionen und wirtschaftliche Analysen. Für mich sind die persönlichen Netzwerke interessant und die Frage, wie diese unser Leben beeinflussen. Jeder Mensch ist Teil eines solchen Netzwerkes, oft ohne es bewusst wahrzunehmen. Die darin enthaltenen Beziehungen beeinflussen, wie wir denken, fühlen und handeln. Sie eröffnen uns neue Perspektiven, geben uns Halt in schweren oder schwierigen Zeiten und tragen ganz wesentlich zu unserer körperlichen und mentalen Gesundheit bei. Wie wichtig das soziale Netzwerk ist, haben wir alle in der Corona-Zeit gemerkt. Die Menschen, die ein gutes soziales Netzwerk haben, sind viel leichter durch diese schwere Zeit gekommen. Menschen, die kaum soziale Kontakte haben, waren gesundheitlich gefährdeter. Jeder von uns ist in ein Netzwerk aus sozialen Beziehungen eingebettet. Die Bedeutung wird oft unterschätzt, obwohl sie nicht nur essentiell für das Funktionieren einer Gesellschaft sind, sondern, wie ich ja eben schon ausgeführt habe, auch für unser persönliches Wohlbefinden. Sie prägen unsere Einstellungen und Verhaltensweisen, beeinflussen unsere mentale und körperliche Gesundheit und tragen zu unserer Resilienz bei, also zu der Fähigkeit, belastende Lebenssituationen zu meistern, Krisen, Stress und Rückschläge zu bewältigen und gestärkt daraus hervorzugehen. Bewusst oder unbewusst beeinflussen wir selbst auch unser soziales Umfeld. Alle unsere Beziehungen zusammen haben also ein persönliches soziales Netzwerk entstehen lassen, das unseren Alltag mitgestaltet. Es besteht aus verschiedenen Arten von Beziehungen, die unterschiedlich intensiv sind. Diese Beziehungen unterscheiden sich in ihrem Nähegrad. Da sind natürlich zunächst die sehr starken Bindungen in der Familie oder mit Freundinnen und Freunden, also mit Vertrauenspersonen, mit denen man persönliche Gedanken, tiefe Gefühle und vertrauliche Informationen teilt. Dann gibt es die mittleren Bindungen, die nicht so intensiv sind und dennoch bedeutungsvoll. Und als drittes gibt es die schwachen Bindungen, die wir zu Personen haben, zu denen wir einen lockeren Kontakt pflegen, wie Bekannte oder Kolleginnen und Kollegen. Diese Personen können in unserem Leben schon eine wichtige Rolle spielen. Sei es, dass sie einfach eine Informationsquelle für uns sind oder unseren sozialen Horizont erweitern. Unser soziales Netzwerk ist also sehr wichtig für uns. Wie groß oder wie klein es ist, das hängt immer von einem selbst ab. Ich muss bereit sein, mich auf andere Menschen einzulassen, mit ihnen zu kommunizieren, denn, Rita, ein gutes soziales Netzwerk ist Gold wert.
0: Genau, das finde ich auch. Elisabeth, vielen Dank. Und einige von diesen Netzwerken werden wir auch noch vorstellen.
1: Ja, da freue ich mich schon drauf.
0: Ja.

0: Das war Jamaram hier bei Radio Tonkuhle bei der Sendung Antonia. Ja, jetzt unser Antonia-Magazin läuft hier heute und es geht um Netzwerke. Eben habe ich Ihnen schon versprochen, dass wir noch einige Netzwerke vorstellen wollen. Und jetzt geht es um einen Lesezirkel. Und zwar werden Bücher gelesen und besprochen. Heide Ahrens Kretschmer hat sich vor 26 Jahren das erste Mal mit lesebegeisterten Frauen getroffen. Und was ist daraus entstanden, Heide?
1: Ja, das möchte ich Ihnen erzählen. Unser kleines Netzwerk nennt sich Lesefrauen. Und vor 26 Jahren haben wir uns zum ersten Mal getroffen. Und das begann folgendermaßen. Meine damalige Kollegin und ich hatten uns schon mehrmals über Bücher ausgetauscht und festgestellt, dass wir beide begeisterte Leserinnen sind. Und da entstand die Idee, einen Leseklub zu organisieren. So fragten wir im Bekannten- und Freundeskreis nach, ob jemand Interesse hatte. Und recht schnell hatten wir eine Gruppe von insgesamt 5 Frauen zusammen. Beim ersten Treffen in einem Café lernten wir uns und unsere Interessen kennen. Dann besprachen wir das Organisatorische und so einigten wir uns auf einen monatlichen Treffpunkt auf der Marienburger Höhe in einem kleinen Laden, in dem Bücher ausgeliehen wurden. Dann kamen verschiedene Buchvorschläge. Ich kann mich noch erinnern, dass wir als erstes das Buch »Die Wand« von Marlene Haushofer besprochen haben. Das Spannende ist ja bis heute, wie die einzelnen Leserinnen ein Buch wahrnehmen und interpretieren. So, und da trafen wir uns eine ganze Zeit lang dort oben und mussten dann aber leider den Laden, aufgrund der Miete wurde der geschlossen und mussten wir uns leider was anderes suchen. Aber das Problem war schnell gelöst. Wir bekamen die Möglichkeit, uns im Jugendtreff Klemmbutze zu treffen auf der Marienburger Höhe. Mittlerweile wurde es zur Tradition, dass wir uns Tee und etwas Gebäck mitbrachten und uns zwischendurch auch über Bücher austauschten, die wir zwischen den Treffen gelesen hatten. Oft sah und sieht auch heute unser Tisch dann aus wie bei einer Bücherbörse. Hauptsächlich lesen wir Romane aus der Belletristik, zwischendurch auch mal einen Krimi. Dabei sind mal Klassiker, meistens aber Neuerscheinungen. Die regen Diskussionen über die einzelnen Bücher sind immer wieder bereichernd, denn manchmal gehen unsere Meinungen sehr auseinander. Die einen sind begeistert, die anderen weniger oder gar nicht. Doch das ist ja gerade das Spannende. Die für alle schwere Corona-Zeit, in der wir uns nicht treffen konnten, haben wir insofern gut überstanden, indem wir uns per Videokonferenz über das Internet austauschten. Später, nach den ersten Lockerungen, trafen wir uns im Freien, um wenigstens Bücher zu tauschen. Nach dieser Corona-Zeit treffen wir uns nun reihum jeweils bei einer Lesefrau. Durch diese mittlerweile 26 Jahre ist nicht nur ein reger Leseaustausch, sondern auch eine Freundschaft entstanden. Zuerst durch Anregungen in einigen Büchern sprachen wir auch über Privates und haben uns so sehr gut kennengelernt. Gemeinsame Unternehmen sind dazugekommen. So sind wir zu einer Buchmesse in Frankfurt gefahren, treffen uns zum Weihnachtsessen und gehen zwischendurch auch mal frühstücken. Natürlich haben wir eine Internetgruppe, über die wir miteinander vernetzt sind und uns auch zwischendurch austauschen können oder uns bei Terminschwierigkeiten informieren.
0: Also Heide, das ist ja richtig toll geworden, diese Gemeinschaft.
1: Ne? Ja, also, das ist richtig gewachsen in diesen 26 Jahren. Und wie gesagt, dieses kleine Netzwerk, was das alles ausmacht, ne, das ist toll.
0: Aber das sagt man ja immer bei Gruppen, ne, wie das anfängt und weitergeht. Und am Ende, wenn es so ist wie bei euch, dann ist es richtig.
1: Ja.
0: Dann dieser Zusammenhalt, der ist geblieben. Und gut, über Bücher, ich meine, habt ihr ja auch ein ganz tolles Wissen an euch angeeignet.
1: Ja, es ist immer wieder bereichernd. Ne? Man kommt auch an Bücher, die man vielleicht sonst gar nicht lesen würde. Dann würde man denken, ach nö, ist nicht. Und dann im Austausch, dann sieht schon wieder ganz anders aus. Ne?
0: Ich habe dazu passend was aufgelegt. Das lege ich jetzt auf.
1: Ja. Ach.

0: Dalia Lavi mit Wär ich ein Buch im Leben. Ja, und jetzt geht es um einen Familienkreis. Denn es gibt ja viele Familienkreise, die finden sich zusammen in einer Zeit, wenn die Familie gerade wächst. Also es sind kleine Kinder dabei und kommen noch welche dazu. Wenn sich so ein Kreis über Jahre hält, dann ist das schon was Besonderes. Angelika Kleideiter berichtet jetzt von ihrem Familiennetzwerk.
1: Eine Form von Netzwerken ist ein Familienkreis. Ein Familienkreis, das ist eine Gemeinschaft von Familien, die sich regelmäßig trifft, um gemeinsame Zeit zu verbringen. Meine Familie und ich sind seit mehr als 30 Jahren in so einem Familienkreis aktiv. Wir sind 10 Familien, die sich über den Kolpingverband gefunden haben. Anfangs haben wir uns immer mit unseren Kindern getroffen und zum Beispiel ein Wochenende in einer Familienferienstätte verbracht. Da gab es dann immer einen inhaltlichen Teil für die Erwachsenen, mal mit Referenten, mal selbst organisiert. Für die Kinder hatten wir mehrere Betreuerinnen dabei. So wussten wir Eltern uns und die Kinder gut aufgehoben. Unser selbstgestaltetes Programm hat sich stets am Alter der Kinder ausgerichtet. Weiterhin haben wir Ausflüge gemacht, Wanderungen und Spielenachmittage, wie auch religiöse Zusammenkünfte, wie zum Beispiel Adventsnachmittage. Unsere Kinder sind inzwischen teilweise selbst Eltern und manche sind auch Mitglieder in einem Familienkreis. Inzwischen treffen wir Erwachsenen uns einmal im Monat, organisiert von einer Familie. Das können Gesprächsabende sein mit sozialpolitischen Impulsen zu aktuellen und auch religiösen Themen. Oder wir zeigen Fotos von unseren Urlauben und wir singen auch gerne und gut zusammen. Vor 2 Jahren hat eine Familie ein Treffen mit allen Kindern organisiert. Das war ein buntes, lebendiges Treiben, denn wir sind inzwischen alle Großeltern geworden. Unseren Familienkreis habe ich erlebt und erlebe ich immer noch als Großgruppe, die Kontakt stiftete zwischen Eltern und Kindern. In gewachsener, vertrauter Atmosphäre förderten wir Mitgliedersolidarität und gegenseitige Unterstützung, sei es bei großen Familienfesten oder auch bei Krankheit. Unser Netzwerk zeichnet sich dadurch aus, dass wir keine Leitung haben. Die Aufgaben werden unter allen verteilt. Wir stellen eine Jahresplanung auf mit festen Terminen. Inzwischen ist einer unserer jährlichen Höhepunkte das gemeinsame Kochen. Dafür mietet eine Familie einen entsprechenden Raum mit großer Küche und notwendigem Inventar. Diese Familie bereitet Rezepte vor und kauft für uns alle ein. Wir werden fast immer festlich mit einem Prosecco begrüßt und dann in kleine Gruppen aufgeteilt. Dann kochen wir mit viel Freude und essen mit Genuss unsere Gerichte. Dabei zeigen sich immer wieder neue Talente, von denen wir alle nichts wussten. Zum Abschluss wird gemeinsam aufgeräumt, abgewaschen und die Kosten aufgerechnet und gerecht zwischen allen aufgeteilt. Wir haben uns zu einem Kreis entwickelt, der Austausch fördert, Familienbildung und religiöse Erziehung anbietet, Hilfe und Unterstützung für die Familienmitglieder leistet, die sie benötigen. Wir können uns aufeinander verlassen und sind, wenn nötig, füreinander da. Aus dem Netzwerk ist immer mehr ein verlässlicher Kreis geworden. Richtig schön und wertvoll.
0: Heide, das hört sich an wie ein Traum.
2: Ja, aber wirklich.
0: Ne? Also das ist wirklich ein Wahnsinn. Und sie hat mir auch erzählt, dass, sie ist nämlich nicht hier, dass auch wenn jetzt jemand krank wird, dass man sich dann auch unterstützt und dann auch hilft. Und das finde ich ganz toll. Und so eine lange Zeit, ne? Ja. Von der Jugend her, dann kennt man sich ja auch, als man noch jung war. Das ist sowieso toll. Ne? Wenn man sich so kennenlernt, man ist schon älter, dann kennt man aber die ganze Vorgeschichte nicht. Und so kennt man ja alles. Und darum ist es wahrscheinlich jetzt auch so ein ganz toller Kreis geworden.
2: Also schon toll. Ich denke auch, das ist was Besonderes. Das gibt es nicht überall.
0: Dann legen wir noch mal was auf hier und dann bist du wieder dran.

0: Ja, hier bei Radio Tonkuri geht es jetzt weiter. Und zwar ist es ja so, für Gewerbetreibende, Vereine, Clubs und auch Künstler sind Netzwerke eine gute Möglichkeit, bekannt zu werden. Und sie können sich auch gegenseitig Hilfestellung geben. Heide Ahrens Kretschmer hat durch Zufall das Frauenkünstlernetzwerk GEDOC in Hannover entdeckt.
1: Ja, genau. Und als erstes möchte ich, bevor ich auf Hannover eingehe, nochmal erzählen, wie ich überhaupt darauf gekommen bin. Also, in einem Zeitungsartikel habe ich gelesen, zufällig 100 Jahre GEDOC. Und das hat mich völlig irritiert, weil da habe ich vorher noch nie was von gehört. Und da habe ich mich gefragt, als ich das gelesen habe, was ist das? Was ist GEDOC? Und im Internet fand ich dann bei Wikipedia die Erklärung. Also, GEDOC ist, das zitiere ich jetzt, eine Gemeinschaft deutscher und österreichischer Künstlerinnen und Kunstfreundinnen. Und dann habe ich noch weiter recherchiert. Der Verein wurde 1926 in Hamburg von Ida Demel gegründet. Sie trat für die Rechte der Frauen ein und förderte besonders Künstlerinnen. Ihr Grundgedanke war, Künstlerinnen aller Disziplinen zu vernetzen und zu fördern, ihre Arbeiten und Leistungen in der Öffentlichkeit bekannt zu machen und den Kontakt zwischen Kunstfördernden und Künstlerinnen zu ermöglichen. Bis heute ist die gemeinnützige Organisation das älteste und europaweit größte Netzwerk für Künstlerinnen aller Kunstgattungen. Sie vereint bildende und angewandte Kunst, Art Design, Literatur, Schauspiel und Musik. 1929 folgten dann Gründungen, auch in Hannover, die GEDOC Niedersachsen-Hannover. Mehrere Gruppen folgten noch, die Kölner GEDOC-Gruppe, die GEDOC-Gruppe Heidelberg und GEDOC Karlsruhe. 1930 kam dann noch GEDOC Leipzig und 32 GEDOC Berlin dazu. Nun kommen die dunklen Zeiten, denn 1933, nach der Machtergreifung der Nationalsozialisten, wurde Ida Demel aufgrund ihrer jüdischen Herkunft zum Rücktritt aus dem Vorstand gezwungen und schließlich aus der GEDOC ausgeschlossen. Andere jüdische Mitglieder, wie zum Beispiel auch Anita Reh, erfuhren das gleiche Schicksal. Die Verfolgung durch das nationalsozialistische Regime trieben Reh 1933 und Ida Demel 1942 in den Freitod. Als neue Vorsitzende wurde das NSDAP-Mitglied Elsa Bruckmann eingesetzt und die Künstlervereinigung wurde in Reichs-GEDOC umbenannt, in der nur noch nationaltreue Werke gefördert wurden. Doch kurz nach dem Zweiten Weltkrieg fanden sich schon wieder die ersten GEDOC-Gruppen zusammen. So in Stuttgart, auch wieder in Hannover, Mannheim, Hamburg, Köln und Heidelberg. 1948 formierte sich denn der Bundesverband GEDOC neu. Die erste Sitzung fand in Hamburg statt und auf Initiative von Maria Gärtner, die Nichte von Ida Demel war. 1990 gründeten sich dann nach der Wiedervereinigung weitere Regionalgruppen in den neuen Bundesländern, so dass GEDOC mit seinen, jetzt kommt's, große Gruppe, 2750 Mitglieder in 23 Regionalgruppen in Deutschland. Das ist ein heute riesengroßes funktionierendes Netzwerk geworden. Nun bildet in diesem Jahr aufgrund der 100-jährigen Feier das Jubiläum unter anderem in Hamburg, Berlin, München und natürlich auch Hannover Ausstellungsprojekte statt. So ist das Motto des Projektes der GEDOC-Gruppe in München sichtbar verknüpft frei. Darin beschäftigen sich die Künstlerinnen mit der Frage, wie frei und unabhängig Frauen heute arbeiten können. Im Kunstforum der GEDOC Hamburg finden regelmäßig wechselnde Ausstellungen, Konzerte, Lesungen und Messen statt. Und in Hannover lief eine ganz interessante Ausstellung, die ist nun leider ausgelaufen, aber es läuft zurzeit auch wieder eine in dem GEDOC-Galerie-Salon in Hannover. Und die läuft bis zum 6. September und die heißt Verortungen durch die Blume. 10 Künstlerinnen zeigen dort ihre Werke rund um Vergänglichkeit und florale Motive. Also falls Sie Interesse haben, schauen Sie doch einfach mal auf die Webseite von GEDOC Niedersachsen Hannover e.V. Zum Abschluss, in vielen Medien wird über die Jubiläumsveranstaltung in den verschiedenen Städten berichtet. Und dabei wird in den Interviews mit den Künstlerinnen klar, dass die Frauen in der Kunst schon weitaus mehr beachtet werden, dies aber immer noch nicht selbstverständlich ist. Und so können die Veranstaltungen dazu beitragen, noch mehr Interesse und Unterstützung für dieses Thema zu finden.
2: Genau, und wir machen ja auch immer solche Dinge, damit hier irgendwelche Themen mehr Beachtung finden, vor allen Dingen Frauen.
1: Ja, eben, das ist ja das Hauptsächliche. Deshalb fand ich es auch so interessant, darüber zu berichten.
2: Ja, vielen Dank, Heide. Und jetzt lege ich auf Pictures of Lily.

0: Gerade hat Heide Arendt Kretschmer über dieses Künstlernetzwerk GEDOK gesprochen, was ja in vielen deutschen Städten beheimatet ist. Wir haben hier in Hildesheim ja auch mehrere Künstlergemeinschaften, unter anderem die Kunstwerkstatt Krela. Ich war vor Ort.
1: Erinnern Sie sich noch an das Krela in der Moritzstraße 9? Gemütliche Stunden mit einem oder auch zwei Glas Obst, Wein? Ja, das war schon toll. Es ging manchmal ganz schön in den Kopf und in die Beine. Köstlich schmeckte die französische Zwiebelsuppe. Es war schon ein besonderer Ort. Man traf sich dort mit Freunden und es war auch ein Platz für verliebte Pärchen. Nach 156 Jahren Krela mussten sich die Betreiber Margret und Gerhard Scholl aus gesundheitlichen Gründen von dem Betrieb trennen. Aber es wurde nichts abgerissen. Die romantischen Gebäude stehen immer noch am Moritzberg. Helmut Speer, Hildesheimer und Moritzberger begann im Ruhestand mit der Bildhauerei. Die Kunst am Stein faszinierte ihn. Zum Krela kam er, weil er eine Bleibe suchte. Aber er wollte mehr. Er wollte eine Werkstatt für viele Künstlerinnen schaffen. Maria Doth war die erste, die dort einzog. Wie hat das alles angefangen?
2: Wir haben uns getroffen bei dem Bildhauer Dieter Hohmeier. Da haben wir dieses Handwerk erlernt. Dann sollten wir da weg und haben dann eine Bleibe gesucht. Und wir haben nichts gefunden und waren dann immer so am Pendeln. Und dann kam Herr Speer einmal an, das war 2010, dass er dieses Teil hier zum Verkauf stände, ob er das für uns kaufen sollte. Naja, wir haben es uns dann angeguckt und waren also ziemlich pessimistisch erstmal, wie das war ja ziemlich verkommen alles. Aber Herr Speer hatte viel Mut, er hat also einfach angefangen und ratzfatz war es alle. Und im November desselben Jahres bin ich mit meiner Gruppe aus der Familienbildungsstätte hier raufgegangen. Und dann hat das angefangen. Dann haben wir hier mit dieser Gruppe ziemlich lange so noch gearbeitet und das hat sich dann rumgesprochen, dass hier was ist. Und da war also dann hier die Malgruppe jeden Montag, die sogenannten Montagsmaler. Und Herr Speer hatte eine Gruppe da drüben in seiner Werkstatt, die Bildhauer.
1: Es gibt mehrere Ateliers, die man dort mieten kann.
2: Ich habe meins hier auch alleine gemietet, in dem ich selber arbeite. Und habe hier längere Zeit, glaube 10 Jahre, die Gruppe hier geführt, so mehr oder weniger.
1: Ist Helmut Speer denn mit allem zufrieden damit, wie das alles so gelaufen ist?
3: Ich denke ja, weil die Menschen, die hier sind, sind zufrieden und können ihren Alltag vergessen und können kreativ sein. Und das ist ja die Absicht gewesen.
1: Die Absicht war ja, gemeinsam kreativ zu sein, nicht alleine zu sein mit seiner Kunst und sich auszutauschen. Den Anfang haben die Montagsmalerinnen gemacht und sie sind immer noch da. Wie viele sind es denn? Christa Bachstein?
4: Wenn alle da sind, sind wir vielleicht so rund 10.
1: Was wird denn gemalt? Malt jeder was Eigenes oder wird ein Thema vorgegeben?
4: Solange Maria uns angeleitet hat, hat Maria natürlich die Impulse gegeben. Und dann haben wir immer hier so gesessen, wie wir jetzt, und haben die Bilder betrachtet und besprochen. Helmut hatte immer den tollen Impuls, dass man die Bilder nur einmal drehen muss, dann hat man vielleicht einen besseren Eindruck. Und als Maria krank wurde, war das größte Thema, was soll ich denn malen? Und dann haben sich viele, ich auch, immer verdrückt. Wir haben Tee getrunken und sind wieder gegangen. Und seitdem Maria aber wieder Impulse gibt, haben wir praktisch jedes Mal wieder so einen Input und dann kommen auch Ideen, was man machen könnte. Das ist die große Angst der Maler vor der weißen Leinwand.
1: Manchmal wird auch Kaffee getrunken, aber
2: es ist nicht nur, dass wir hier Kaffee trinken, sondern immer kristallisiert sich ein Thema raus, was auch zu den Tagesthemen passt. Und haben auch sehr gute Gespräche, die auch weiterführen für jeden Einzelnen. Aber es ist auch manchmal einfach nur so, dass wir lachen. Ne?
4: Wir haben ja auch Ausstellungen. Wir haben auch ganz viele schöne Ereignisse hier geschaffen, in allen Räumen mit ganz vielen Gästen und putzen hier alles raus und hängen unsere besten Bilder hin und laden Gäste ein und haben mit Zwiebelkuchen und Obstwein hier schon bewirtet. Also es ist auch wirklich ein Ort der Begegnung.
1: Auf dem Krela-Gelände kann man sich bald verlaufen. Es heißt, hier eine Ecke und da eine Ecke und hier noch ein Raum und da hinten noch ein Raum und noch einer. Wie viele Räume gibt es eigentlich?
3: Es gibt die 4 festen Malateliers, die vermietet sind, und diesen einen großen Raum hier und da drüben die Bildhauerwerkstatt. Ne?
1: In der Bildhauerwerkstatt arbeiten mehrere, manchmal zu zweit oder zu dritt. Aber wie finanziert sich das Ganze?
3: Ja, jeder trägt ein bisschen dazu bei und die Malateliers sind fest vermietet Und sonst gibt es eben Kursteilnehmer, die hier sind, die zahlen auch monatlich ihre Gebühr, sodass sich das dann finanziell so einigermaßen trägt. Muss ja keinen Gewinn bringen, es soll ja nur finanziell stark sein. Ne?
4: Wirklich hier ein magischer Ort, weil durch diese viele Kreativität entsteht auch irgendwas Besonderes, dass man also nicht nur angeregt, bereichert, sondern dass man auch wächst an dem, was die anderen tun. Also es ist wirklich ein gemeinsames Wachsen, weil man immer besser versteht, was Kunst sein könnte und dass man selbst auf dieser Suche danach ist. Und das geht eigentlich nur in dieser Gemeinschaft, dass sich was Neues dadurch entwickelt und die Kreativität wirklich gestärkt wird. Es ist ein magischer Ort, weil es eine Werkstatt ist für Menschen auf der Suche nach Kunst.
2: In so einer Gruppe kommen ja neue Argumente und es kommen auch neue Einsichten. Und mir ist das so gegangen, dass ich also eine ganz andere Einstellung zum Beispiel zur Leistung erworben habe hier, durch die Gruppe. Ich war in der Schule tätig, da gibt es ja Zensuren und da hat man ein festes Schema, wie das laufen muss. Und hier hat sich manches durch sehr starke Gruppenmitglieder auch verändert.
1: Christa Bachstein, Cornelia Deister und Maria Doth sind hier im Krehler wunschlos glücklich. Aber es wäre schön, wenn junge Leute wieder mehr zum Malen kämen, auch zu ihnen. Denn junge Leute haben noch wieder einen ganz anderen Blick auf die Kunst. Die Kunstwerkstatt Krehler ist ein Kleinod für Menschen auf der Suche nach Ruhe, künstlerischer Entfaltung und auch ein Ort der Begegnung in einer romantischen Umgebung ohne Kommerz. Schauen Sie doch ruhig mal vorbei.
0: Ja, und wenn Sie das vorhaben, dann können Sie das in der Moritzstraße 9 am Moritzberg tun. Der Kontakt läuft über helmut.speer@web.de. Und jetzt kommen wir schon langsam zum Ende unserer Sendung. Ich finde, es war eine tolle Sendung hier, dafür, dass wir hier nur drei Frauen waren. Aber wir haben uns tapfer gehalten, vor allen Dingen bei der Hitze hier. Das Wasser läuft uns hier richtig runter. Also was tun wir alles für Sie, damit Sie eine schöne Sendung hören. Ich freue mich, dass Sie dabei waren. Schalten Sie immer wieder ein, Radio Tonkuhle, auch wenn unsere Sendungen kommen. Ich bin Rita Tönelt, war redaktionell verantwortlich für die Sendung und mit meinen Mitstreiterin Elisabeth Schumann und Heide Ahrens Kretschmer. Ich wünsche Ihnen noch eine schöne Woche. Tschüss.

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1: Oder kann ich ja so gut einschlafen.

Musik gibt es jetzt bei Radio Tonkuhle. Ich wünsche euch einen schönen guten Tag und herzlich willkommen zu meiner Sendung. Mein Name ist Melf Sorgenfrei, ich bin redaktionell verantwortlich für diese Bürgerrundfunksendung. Heute gibt es mal wieder eine geballte Ladung brandneue Musik aus den letzten Monaten, aus den Bereichen Indie und Alternative Rock. Manchmal krachiger, manchmal etwas sanfter. Dabei sind heute unter anderem Jack White, Yard Act, Beth Orton und Graham Coxon. Den Start machen aber Deathcap for Cutie. Die haben nach 4 Jahren wieder ein neues Album, das erste bei dem Label Anti. Seit langer Zeit bei einem Major-Label sind sie jetzt wieder bei einem unabhängigen. I Built You a Tower heißt das Album und wir hören mal direkt einen Song daraus, und zwar ist das Pep Talk.

Pep-Talk von Death Cab for Cutie und ihrem neuen, bereits 11. Album I Built You a Tower. Dieses ist in einer turbulenten Zeit für die Band entstanden. Vor ein paar Jahren gab es eine große Jubiläumstour zu den Alben Transatlanticism und Plans. Zudem hatten sie die Zweitband von Frontmann Ben Gibbard, The Postal Service, auf der Tour dabei, was schon stressig genug war. Zudem ging in dieser Zeit auch noch seine Ehe in die Brüche. Jetzt könnte man depressive Klänge erwarten, aber die gibt es gar nicht. Zumindest die Musik klingt eher positiv. Schaut man sich die Texte genauer an, ist das natürlich schon anders. Da gibt es einige Stellen, die von einer scheiternden Beziehung zeugen. Aber er ist ja auch ziemlich selbstkritisch. Da gibt es jetzt keine Schlammschlacht zwischen den beiden, keine Schuldzuweisungen. So öffentlich will er das Ganze auch gar nicht machen. Seine Ex-Frau war übrigens lange Zeit die Tourfotografin für die

Band, wahrscheinlich ist sie das jetzt nicht mehr. Er sagte auch, er wollte kein Album machen, wo er seine Ex schlecht macht, das wäre nicht sein Style. Hervorstechend ist natürlich wieder Gibberts klare, helle Stimme, die unverwechselbar zu Death Cab for Cutie gehört. Wir hören uns zwei weitere Songs an, I Built You a Tower mit einem A in Klammern dahinter, und zunächst gibt es den Opener Full of Stars.

Death Cab for Cutie mit dem Titelsong I Built You a Tower A, ihr neues Album aus dem Juni. Sehr schönes Gitarrenalbum von den Indie Darlings aus den USA. Ein paar elektronische Ausflüge gibt es aber auch, wie das Synthie-lastige Trapdoor, auch ein toller Song von dem Album. Da hören wir direkt mal rein.

Trapdoor von Deathcap for Cutie hier bei meiner Sendung bei Radio Tonkuhle am Sonntagabend. Jack White hat uns auch mal wieder mit einem neuen Album beglückt und zwar heißt das Frozen Charlotte und geht wieder gut ab. Schöne verzerrte Gitarrenriffs, der verrückt klingende Gesang Whites, manchmal auch geschrien und ziemlich groovy ist das Ganze mal wieder. Fragt man sich, wer Frozen Charlotte sein soll, muss man nur auf das Cover schauen. Dort ist eine Skulptur, bei der der Kopf abgefallen ist. White hat ihr dann einen neuen Totenkopf in einem 3D-Drucker gebastelt. Diese und andere Gestalten kann man in einer Londoner Galerie bestaunen. Dort stellt der Musiker seine Kunstwerke aus. Aber zurück zur Musik. Auf dem Album spielen einige langjährige Weggefährten Whites mit. Schlagzeuger Patrick Keeler war schon bei den Raconteurs dabei. Und Bassist Dominic Davis ist schon länger bei den Solosachen am Start. White und er kennen sich seit Kindheitstagen und haben da bereits zusammen Musik gemacht. Wir hören gleich mal zwei Songs aus dem Album und zwar Direcco Demonico und zunächst G.O.D. and the Broken Ribs.

Jack White mit Direcco Di Monaco von seinem neuen Album Frozen Charlotte. Das Goose war es los in den Songs. White hatte ja vor 2 Jahren mit No Name schon ein Soloalbum am Start. Jetzt also mal wieder was Neues, der Mann ist ziemlich fleißig. Im letzten Jahr wurde seine erste Band, die White Stripes, in die Rock'n'Roll Hall of Fame eingeführt. Bei der Verleihung war nur er zugegen, Mac White ist ja nicht mehr in der Öffentlichkeit. Wir hören noch 2 weitere neue Songs, Dollar Bill und There's Nobody There.

Der Song heißt Dollar Bill und kommt von Jack White und seinem neuen Album Frozen Charlotte. The Rolling Stones haben auch mal wieder ein neues Album rausgehauen und das kann man sich durchaus anhören. Ist jetzt nichts Weltbewegendes dabei, aber dafür, dass die drei Mitglieder schon über oder knapp unter 80 sind, ist das schon respektabel. Sie haben sich ja auch allerhand illustre Gäste eingeladen. Paul McCartney spielt bei einem Lied Bass, The Cure's Robert Smith spielt etwas Gitarre und Steve Winwood greift bei Orgel und Klavier in die Tasten. Mitsingen darf er komischerweise nicht, obwohl er ja so eine markante Stimme hat. Bei zwei Liedern kommt das Schlagzeug noch von Charlie Watts, der ist ja vor ein paar Jahren gestorben. Den Großteil der Drums übernimmt Steve Jordan, der auch live hinter der Trommel sitzt. Produziert wurde das Album von Andrew Watt, der sich zunächst einen Namen als Produzent von Popsternchen gemacht hat. Für Justin Bieber, Lady Gaga und Miley Cyrus saß er da an den Reglern. Aber seit ein paar Jahren arbeitet er auch vornehmlich für ältere Rocker wie Iggy Pop, Ozzy Osbourne und Pearl Jam. Den Stones hat er jedenfalls zu einem modernen Klang verholfen. Die knackigen Gitarrenriffs von Keith Richards sind natürlich immer noch da, wovon wir jetzt erstmal überzeugen werden. Hier kommen die Songs Ringing Hollow und In the Stars von dem neuen Rolling Stones Album Foreign Tons.

The Rolling Stones mit Ringing Hollow aus ihrem neuen Album Foreign Tons. Damit haben sie in den britischen Charts gleichgezogen mit den Beatles. Beide haben jetzt 15 Nummer 1 Alben, wobei die Beatles dafür natürlich weniger Versuche hatten. Robbie Williams hat aber noch ein Nummer 1 Album mehr. Die nächste Band ist von solchen Zahlen noch weit entfernt, das ist auch gar nicht ihr Maßstab, aber Yard Act gibt es auch erst seit 7 Jahren. Jetzt kam ihr drittes Album mit dem Namen You're Gonna Need a Little Music heraus. Die Band kommt aus Leeds und macht schön krachigen Rock. Ein bisschen Spoken Word, aber größtenteils viel Energie und starker Bass. Für sowas bin ich immer zu haben. Wir hören gleich mal in zwei Songs rein, New Beginnings und Empty Pledges von Yard Act.

0: Ihr hört Radio Tonkuhle mit neuer Musik hier bei meiner Sendung am Sonntagabend. Das war der Song New Beginnings von der Band Yard Act und ihrem neuen Album You're Gonna Need a Little Music. Manche Songs der Band sind ein bisschen funkiger, manchmal auch lustig. Den Song Janie Said finde ich noch interessant, das ist größtenteils gesprochen vorgetragen. Und da geht es darum, wie der Sänger eine Freundin in Berlin trifft. Er spricht Friedrichshain sehr lustig aus, das wollte ich euch nicht vorenthalten. Danach gibt es noch den Song Fiction.
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Das waren Yard Act mit Fiction. Wir kommen zu einer weiteren Britin mit Beth Orton. Die macht Musik, die sehr nah am Trip-Hop dran ist. Sie wird auch Folktronica genannt, also Musik mit sehr viel elektronischen Einflüssen. Durch ihren Gesang erinnert es viele auch an Portishead, was man durchaus nachvollziehen kann. The Ground Above heißt ihr bereits 9. Album und darauf sind zwar nur 8 Lieder, dafür sind die aber alle etwas länger. Bei meiner Sendung hört ihr ja in der Regel rockige Rockmusik, aber hier ist es etwas entspannter und dezenter, das muss ja auch mal zwischendurch sein. Beth Orton produziert ihr Album selbst, dazu hat sie sich viele Gastmusiker eingeladen, die ordentlich was zum Besten geben. Die Songs haben teilweise auch was sehr Jazziges, starten langsam und bauen sich dann auf. Die Texte sind ziemlich deep und melancholisch. Wir hören mal direkt den ersten Song, der wie das Album heißt, The Ground Above von Beth Orton.

Beth Orton mit The Ground Above hier bei meiner Sendung von Radio Tonkuhle hört ihr heute ganz neue Musik. Das Album der Sängerin kommt bei vielen Musikzeitschriften richtig gut an. Da gibt es viele hohe Bewertungen. Mir gefällt es auch sehr gut, obwohl ich ja eigentlich eher der Rocker bin. Aber zwischendurch mal was Ruhiges, Jazziges ist auch nicht verkehrt. Vor allem, wenn es handwerklich so gut gemacht ist. Die Musiker auf dem Album sind schon richtige Könner, muss man sagen. Und Beth Ortons brüchige, zittrige Stimme passt sehr gut zu den Songs. Davon hören wir jetzt noch zwei weitere, und zwar Cigarette Curls und Before I Knew.

Cigarette Curls von Beth Orton war das. Nach diesem Ausflug in sanftere Gebiete wird es jetzt mit Graham Coxon wieder etwas rockiger. Der Blur-Gitarrist hat nach 14 Jahren mal wieder ein Soloalbum veröffentlicht, das den Namen Castle Park trägt. Die Aufnahmen sind allerdings nicht neu, sondern sie sind bereits 2011 entstanden und sollten eigentlich auch damals schon veröffentlicht werden. Die Blur-Reunion kam dann aber dazwischen. Die Aufnahmen für sein letztes Soloalbum A&E waren so ergiebig, dass da eine Menge Songs bei entstanden sind. Er konnte diese dann in zwei Stapel teilen. Zunächst kamen die Songs raus, die auf Bassriffs basierten. Für die übrigen wollte er warten, bis diese Art von Musik wieder populär wird. Die Songs sind etwas poppiger, man merkt aber auch gar nicht unbedingt, dass sie schon älter sind. Die könnten genauso gut von heute sein. Locker flockig legen wir los mit Alright. Danach gibt es noch There's a Little House.

Graham Coxon mit There's a Little House von seinem neuen Album Castle Park. Die Songs sind bereits 2011 entstanden und lagen die ganze Zeit einfach so rum. Jetzt war endlich Zeit reif, sie rauszubringen. Ein paar der Songs hat Coxon auch schon live bei Konzerten gespielt. Zwischen den beiden Soloalben war er ja wieder viel mit Blur unterwegs und in der Band The Wave war er auch. Zudem hat er für Soundtracks Musik gemacht und seine Memoiren veröffentlicht. Wir hören noch zwei weitere Songs aus Castle Park, und zwar Forget Today und Easy.

Das war Forget Today von Graham Coxon. Die Strokes haben gerade doppelt Grund zum Feiern. Ihr Debütalbum Is This It feiert gerade den 25. Geburtstag. 2001 haben sie damals den Schrammel Garagenrock wieder auf die Landkarte gebracht und damit zahlreiche andere Bands quasi mitgezogen. Und dann gibt es von ihnen auch noch ein neues Album mit dem Namen Reality Awaits. Rick Rubin saß dafür wieder an den Reglern. Was stark auffällt, ist der übermäßige Einsatz von Autotune, dieser Effekt, den Cher damals populär gemacht hat, wobei der Stimme die Tonhöhe verändert wird. Im Hip-Hop-Bereich wurde das auch recht viel genutzt. Julian Casablancas ist der große Fan von, allerdings sind die meisten Zuhörer davon eher abgeschreckt und irritiert. Ich finde es auch eher störend und irgendwie albern. Bin noch mal gespannt, wie sie das live umsetzen. Die Musikpresse ist auch eher zwiegespalten, die einen sagen, es ist frisch und neu, die anderen machen eher einen Verriss. Ansonsten ist das Album gar nicht verkehrt, schön flotte Songs, recht abwechslungsreich, mit 9 Songs vielleicht etwas kurz. Ich habe jetzt mal 2 davon rausgesucht, bei einem davon wird Autotune nicht so stark eingesetzt, bei dem anderen schon. Die Songs heißen Lonely in the Future und Going to Babble On.

The Strokes waren das mit Going to Babble On aus ihrem neuen Album Reality Awaits. Zum Schluss habe ich hier noch ein sehr interessantes Album, das eine spannende Hintergrundgeschichte hat. Der Musiker Gideon Carmel fand vor ein paar Jahren eine Kiste im Keller seiner Eltern mit Briefen seiner Großmutter. Die hatte ein ziemlich bewegtes Leben hinter sich. Sie überlebte Auschwitz und lebte danach in Israel, wo auch der Musiker geboren wurde. Heute lebt er in Berlin. Carmel recherchierte daraufhin sehr viel und erarbeitete zusammen mit Kyle Morton die Songs, aus denen das Album Joker entstand. Morton kommt aus den USA und ist der Frontmann der Band Typhoon. Herausgekommen sind ziemlich starke Songs, jeder mit einer eigenen Geschichte über bestimmte Personen aus der Familienumgebung. Chronologisch beginnt es 1944 und endet 2022 mit einem Lied über Carmel selbst. Das Album soll als starkes Antikriegsstatement verstanden werden und dagegen den Holocaust als Instrumentalisierung für Gewalt zu nutzen, wie das ja durchaus von der israelischen Regierung gemacht wird. So viel zu dem Hintergrund. Die Musik ist aber auch ziemlich stark, sehr düster und einsaugend. Ich muss jetzt mal ein bisschen schauen, wie das zeitlich noch hinhaut. Wir hören jetzt erstmal den Song OSHA The Camp Guard.

Gideon Carmel and Kai Morton mit OSHA the Camp Guard aus dem Album Joker. Und damit sind wir wieder am Ende von dieser Ausgabe von meiner Sendung angelangt. Die Playlist könnt ihr wie immer auf der Homepage tonkuhle.de anschauen. Heute gab es sehr viele neue Musik zu hören. Zur nächsten Live-Sendung hören wir uns wieder am 13. September, dann wieder um 17 Uhr. Schaut da in der Vorwoche am besten auf die Tonkuhle-Homepage, da steht dann wieder, was da für Musik kommen wird. Mein Name ist Melf Sorgenfrei, ich bin redaktionell verantwortlich für diese Bürgerrundfunksendung und ich wünsche euch noch einen schönen Abend. Wir hören zum Schluss noch einen weiteren Song von Gideon Carmel and Kai Morton, und zwar Bundy the Husband.

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59 to 1 zum 298. Mal. Die magische 300 rückt immer näher. Schönen guten Abend. Danke fürs Einschalten. Heute gibt's wieder viele neue Dinge auf die Ohren. Fangen wir mal an mit A Certain Ratio. Zwei damals wegweisende Alben werden am 28.08. wieder veröffentlicht. Ja, jedenfalls theoretisch, weil die beiden Alben kommen in einem ganz neuen Gewand. Aus dem 1982er Albumtitel Sextet wurde jetzt Joy of Sextet. Das zweite Album hieß Force, jetzt ab dem 29.08. Force Majeure. Es ist wesentlich straighter und kommerzieller und startet mit dem gerade gehörten Stück Only Together. Da soll doch mal jemand sagen, was? Das ist über 40 Jahre alt? Naked and White ist ein zweites Stück, welches ich von dem Album spielen möchte. Danach schauen wir mal, was seit der letzten Ausgabe so veröffentlicht wurde. Die Juli-Ausgabe begann mit der ersten Single-Auskopplung des Anfang September erscheinenden neuen Albums von Arab Strap. Nun kam die nächste Single, Glamour Magic. Sie wird begleitet von einem blutigen Video, in dem ein verzweifelter und ergrauter Mensch die Dienste einer finsteren Schönheitschirurgin in Anspruch nimmt, die auf Bartpflege spezialisiert ist. Kinder, was haben wir gelacht? Arab Strap.

Auch Mick Harvey und Amanda Acevedo hauen eine zweite Single aus dem kommenden Album raus. Gerade gehört, Song for Aurora. Das Debütalbum von Grandma's House erscheint in Kürze. Der Titel Blue Oblivion ist im Gegensatz zu den anderen bisher gehörten Stücken eher ruhig. Danach geht's zu Protomartyr. Die waren mir bisher ehrlich gesagt nicht bekannt. Es heißt, die wären die herausragenden Propheten des gesellschaftlichen Niedergangs. Wer denkt sich sowas bloß immer aus, ne? Na denn, eine Single des neuen Albums ist veröffentlicht. Sounds We Cannot Hear. Ist auf jeden Fall nett. Grandma's House und Protomartyr.

Fürs Erste war es das jetzt erstmal mit Vorab-Singles, jetzt Alben, die bereits veröffentlicht sind oder die demnächst erscheinen, mir aber bereits vorliegen. Überrascht hat mich Trickys neues Album Fails Idols, Different When It's Silent. Marinate haben wir gerade davon gehört, jetzt I Still See Me There. Bei beiden Titeln wirkt Mitch Sanders mit.

Tricky. Am 25.09. erscheint das fünfte Album der belgischen Band Girls in Hawaii. Eldorado wird es heißen. Der Titelsong und das schöne Drifting in the Summer Rain, jetzt Girls in Hawaii.

Girls in Hawaii. Ein paar Tage eher, nämlich am 18.09. wird das Debütalbum von Lenénées Déjantées erhältlich sein. Wie der Name in der deutschen Übersetzung schon sagt, es geht durchgeknallt und verrückt zu. Ich kann alles, muss aber nicht. Das ist die aktuelle Single. Lenénées und Haute de Corps. Beate Wein und Jael Dorison. Das sind die durchgeknallten Brüste. Lenénées Déjantées.

0: Lillenies Déjantés von ihrem Debütalbum. Kommen wir jetzt zu Jamie Rosso, ein DJ und Fan der UK Sound System Culture. Eine EP ist für September angekündigt. Darauf wird unter anderem Speak zu finden sein.
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Am 4.9. ist es soweit, das Arab Strap Album Half Toad Tales erscheint. Ich konnte schon komplett hören und habe gedacht, ja, die besten fetzigen Stücke davon, die gab's schon bei 59-to-1. Die ruhigen Stücke Under Offer und Emerson gefallen mir aber auch. Und ruhig geht's danach weiter. Alex Bury hat sich bisher als Produzent einen Namen gemacht. Jetzt macht er selber Musik. Unspoken, das könnte wohl irgendwas für die Late-Night-Stunden in lauschigen Bars sein. Alex Bury.

0: DJ Hi hatte ich schon mehrfach in der Sendung. Ein bisschen Elektronik schadet doch eigentlich nie, ne? Im Oktober kommt ein neues Album und darauf wird auch Ignition sein. Im Anschluss daran Fat Dog. Die kommen für 4 Konzerte nach Deutschland. Das neue Album folgt im Herbst. Eine weitere Single, die vorab erschien, ist Shit Love. Hi und danach Fat Dog.
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Gehen wir mal wieder ein paar Schritte zurück, heute ins Jahr 2022. Zwei Interpreten, die mitunter auch aktuell in den sozialen Medien auftauchen, aber schon länger nichts mehr veröffentlicht haben. Uele Lamoro habe ich 2021, 2022 sehr gerne gehört. Von ihr der Titel Warm Blood. Mein Album des Jahres kam vom Polychron Plus. Ein Titel, der mich damals zuerst beeindruckte, wurde getragen von einer schönen Stimme, einer schönen Sprache und von einem tollen Gastmusiker, nämlich Luke van Lieshout von Tuxedo Moon. Mit den Musikern von Polychrome Plus aus Italien hatte ich damals viel Kontakt. Zum Titel Lo Scrigno d'Oro, die goldene Schatzkiste, erfuhr ich, dass das der erste Titel war, bei dem zuerst der Text und erst dann die Musik da war. Elena, eine sehr liebe Freundin der Band, hat ihn einfach mal per Mail geschickt, nachdem sie an einem langen Tag an einer Beisetzung eines Freundes teilgenommen hatte. Es war wieder einmal jemand, der viel zu früh gegangen war. Warum sie den Text geschickt hatte, wurde nie gesagt. Vielleicht, weil ihre Sicht auf den Sinn der Freundschaft an jedem schrecklichen Tag so kraftvoll gewesen war, dass sie über das Nachdenken hinausging, sich im Schreiben niederschlug und schließlich verschickt wurde. Oder vielleicht war es mit der edelsten Absicht des Trostes gesendet worden. Eine Absicht, die übrigens gelungen war, denn Weinen ist tröstlich. Uele Lamoro und Polychrome Plus.

0: Frank Lammers spielte in seinen letzten Ausgaben der Sendung Stereo Wunderland öfters Songs von Michaela Meise. Ehrlich gesagt kannte ich sie nur von einem Stück, welches auf einer Spex-CD erschien, Interpretationen von Kirchenliedern aus dem 16. bis 19. Jahrhundert, Preis dem Todesüberwinder. Ein merkwürdiges Stück, das ich nie vergessen habe und deswegen habe ich das gerade mal wieder angespielt. Zumindest angespielt, ja. Als nächstes gehen wir noch einmal zurück ins Jahr 2022. Da wurde eine EP aus dem Jahr 1986 beim Made to Measure erstmalig erschienen, wieder veröffentlicht.
1: Susan Dehem und Richard Horowitz, Desert Equations und Got Away.

Susan Dayham und Richard Horowitz. Damals hatte niemand zuvor eine solche Musik gemacht. Die Mischung aus traditioneller persischer Musik, New Yorker Avantgarde und elektronischer Musik ist auch heute nur schwer vergleichbar und strahlt weiterhin eine große hypnotische Kraft aus. Ungewohnte Klänge bei 59 to 1, ebenso bisher ungespielt. Santana. Von meinem Lieblings-Santana-Album Caravanserei aus dem Jahr 1972, Eternal Caravan of Reincarnation und Waves Within. Wem die Sendung gefallen hat, empfehle ich die XXL-Ausgabe mit vielen Extrastücken am 27.08. ab 19 Uhr im Separé bei Radio Linden. Bei Radio Tonkuhle geht's am 30.08. mit der Jubiläumsausgabe von 59 to 1 zum 300. Mal, also um

0: Tschüss und Wiederhören. 59-1 bei Leibniz FM, Radio Tonkohle und bei Radio Linden. Die redaktionelle Verantwortung hatte Michael Wendker. Wer Fragen hat oder die Playlist haben möchte, schreibt eine Mail an info59@web.de. info59to1@web.de. 59to1 ist auch bei Facebook. 59to1 gibt es jeden zweiten und fünften Dienstag bei Leibniz FM, jeden dritten und fünften Sonntag bei Radio Tonkohle und jeden zweiten und vierten Donnerstag bei Radio Linden.
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0: liebe Leute, Ratio aktiv ist Absurdistan. Und Absurdistan, das bin heute ich, Joe Slomo Reinhane. Der Mann mit dem Hut, der nicht nur auf seinem Kopf sitzt, sondern dort auch redaktionelle Verantwortung für Inhalt und Form dieser Sendung balanciert. Ich stelle euch heute mein Hörbuch »Der entwaffnete Casanova« vor. Ein Stückroman, ein klingender Roman, ein vibrierender Textkörper, begleitet von Chansons von Léon Ferré, Jacques Brel, Wladimir Wysotsky und Sammy Davis Jr. Heute wird mein Werk von eigens engagierten, künstlichen Stimmen im Originaldatenstrom gelesen. Und doch lese ich es zugleich auch selbst. Mit meiner eigenen Stimme, meinem eigenen Atem, meinem eigenen Rhythmus. Jetzt also viel Vergnügen beim Hören des Urtextes.
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war. Urheberrecht 2025 Europabuch Berlin. www.europabuch.com www.europabuch.com info@europabuch.com info@europabuch.com ISBN Erstaufgabe 2026 gedruckt für Italien von Rotomail Italia Finito d'Estemper Presso Rotomail Italia S per Adresse Vignate Mi entwaffnete Casanova. Danksagung. Ich danke jenen, die mich im Schreiben nicht festgehalten, sondern freigelassen haben. Den Stimmen, die mich begleitet haben, ohne mich zu lenken. Den Menschen, die mir zuhörten, auch wenn ich selbst nicht wusste, was ich sagen wollte. Ich danke den Überlebenden dieser Zeit, nicht als Helden, sondern als Zeugen. Euren Geschichten, euren Brüchen, euren stillen Widerständen. Ihr habt mich daran erinnert, dass Literatur nicht tröstet, sondern wach hält. Ich danke den Toten, die keine Stimme mehr haben. Sie sind die unsichtbare Partitur dieses Buches. Ihr Schweigen ist der Grundton, auf dem der entwaffnete Casanova spricht. Und ich danke der Erde, die uns trotz allem noch trägt. Vielleicht ist dieses Buch ein spätes, unvollkommenes Zeichen dafür, dass wir verstanden haben, was wir verlieren. Ich schreibe aus einer Zeit, in der die Welt gleichzeitig brennt und schweigt. In der Menschen sterben, während andere so tun, als sei alles normal. In der die Erde sich zurückzieht, weil wir uns selbst zu laut geworden sind. Der entwaffnete Casanova ist kein Held, kein Spiegel, kein Trost. Er ist ein Versuch, ein Ich zu denken, das nicht auf Gewalt gegründet ist. Ein Ich, das nicht erobert, sondern hört. Ein Ich, das nicht besitzt, sondern wahrnimmt. Vielleicht ist er eine Gegenfigur zur Menschheit. Vielleicht ist er ein Vorbote dessen, was wir hätten sein können. Vielleicht ist er nur ein Riss im Lärm. Ich weiß es nicht. Ich weiß nur, dieses Buch entstand im Schatten einer Welt, die sich selbst bedroht. Und im Licht eines einzigen Gedankens, dass wir anders sein könnten, wenn wir wollten. Buch 1. 1. Ausblick Wetter. Ein Tag voller Trübsal und Seligkeit. Grau in Grau. Nicht so schwarz wie der schwarze Punkt im schwarzen Frack, den ich abgetragen habe. Ich beginne jetzt mit dem Spiel des entwaffneten Casanova. Einschub, Terrasse, ich sitze auf einer flachen Terrasse, im Schatten meiner selbst. Mich umgeben große, orientalisch geformte Terrakotta-Töpfe. Darin wachsen Yucca-Palmen und Kakteen, von rauer Hand eingepflanzt. Jede Pflanze erhielt ihr Gefäß, ihren Raum zum Wachsen. Von Absicht, frei von Züchtigung, ihre Entwicklung nehmen dürfen. Pflanzen, die nicht gefallen müssen. Die mit unverwechselbarer Einmaligkeit gedeihen, exemplarisch, reines Spiegelbild des Natursystems. Die Terrasse zeigt in ihrer Gesamtheit das Bild eines starren Kastens. Überwuchert von Dornen, Disteln und Nesseln, pflanzliche Vertreter einer gegenmenschlichen Welt. Übermalt von geheimnisvoller Patina. Ein freier Blick zum Himmel, nicht freigegeben. Der Himmel bleibt mein genasstes Kopfgeheimnis. Der Kopfhimmel, was immer er über seine Bedeutung als Firmament hinaus sein mag, ist in diesem Moment nicht nur vom Dachgarten Spalier versperrt. Ein Spalier, wild gewuchert, ohne erkennbare Struktur, unberührt vom normierten, störenden Ordnungsprinzip des Menschen. Paradiesischer Modus. Draußen hat sich die Welt verändert. Gegenwart wird Vergangenheit und daraus Zukunft. Kletterpflanzen verschiedenster Art in meinem Kopfhimmel, unberührt. Alles wirkt ruhig. Gestaltet von optisch lauter Vorstellungskraft. Denkdynamik gegen vorgeschriebene Realität. Im Bild ein Tischchen mit akribisch eingeschnitzten Intarsien, das einzige Mobiliar. Links daneben ein Schaukelstuhl, der sich im Shisha-Rauch einsam selbst schaukelt. Träumerisch verräuchert von afghanischen Kräutern, die als hilfreiche Begleiter wirken. Sie verbreiten angenehmen Dunst, einen gefiederten, klarsichtigen Rausch. Ein vorausahnender Geruchssinn. Zum Parnass wird mein Korbstuhl erkoren, geflochten aus Weidenmaterial. Die Lichtstimmung beherrscht von Licht und Schatten. Ich sitze im leicht zerfledderten Schaukelstuhl und überlege angeregt, auf welcher Seite meines Schattens ich tanzen möchte. Als etwas von mir oder als Casanova, gegen jede Windrichtung, im Frauengewand. Unsortiert betrete ich die Bühne. Bewege mich aufgeraut, äußerst charismatisch. Ohne erkennbare Absicht, was Absicht nicht ist. Ich tanze erotisch auf der Terrassenplatte. Einen Stepptanz im Stil von Sammy Davis Jr., Sportin, live in Porgy and Bess. Die Terrasse dient mir als Showkäfig. Meinem inneren Raubtierkörper lasse ich freien Lauf. Ein Gepard, seraphisch schönes Tier im Käfig, verkörpert meinen Sexappeal.

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1: Illuminierte Komparsen durchlaufen die Szene. Apostrophierte Katzenliebhaberinnen, vom Baldrian angezogen, der auf der Lustwiese im Vollmond vergossen wurde. Geheimer Treffpunkt Tanzender Mondfrauen. Glanz, Schmutz, Mut und Feigheit, Gewinn und Verlust mutieren metaphorisch zur Gestalt einer moralisierenden Waschmaschine. Störung. Plötzliche Störung der innerbetrieblichen Demokratie. Porzellan, dann doch nur Kloake. Heiß und kalt im Oben und Unten. Es fließt und fließt, in nicht zu ordnenden Temperaturen. Mein Körper erfährt garantiert die volle Härte der Aufgabe eines Durchlauferhitzers. Fragen subjektiver Definition von Transzendenz und Immanenz, ist das Göttliche immanent oder transzendent? Ich antworte knapp, Gott ist beides. Gnadenlos verschiebt die Sturmflut sämtliche Erinnerungen. Die Draufsicht wird zum Blickwinkel auf das Gestern. Nichts gilt mehr. Während der Beantwortung aufgeriebener Fragen verliert sich jede Wertung. Welches Gewicht hat eine selbst erschaffene Biografie? Im rostigen Tunnel meiner Erinnerungen suche ich Klarheit. Erkenne doppelte Nichtigkeit, Echtheit und interpretierte Authentizität. Ich genieße die Oberflächlichkeit, das Äußerste der Realität, um meiner Wahrheit Kraft zu geben. Die stets das Gute will und doch das Böse schafft. Bin ich Doktor? Mabuse? Bin ich bankrott oder eine Farce? Der Geist und das Fleisch der Lust brauchen Bewegung. Den Rock'n'Roll der Geschwister Weisheit und Wahnsinn. Casanova, mein ich als Künstler. Entwaffnet als Mensch, potenziert als Künstler. Ich hinterfrage meine intellektuelle Beurteilungsfähigkeit. Ein erworbenes Bildnis lässt sich weder von äußerer Moral noch von innerem Lebensvertrag bestimmen. Ich trete nicht als Aufschluss einer normativen Moral in Erscheinung. Der entwaffnete Casanova bleibt so real in seiner Aura. Diese Figur wird nur durch ihre Kraft, das Hitzeflimmern, das sie sich von der Sonne leiht. Ich fühle mich wie ein unveränderbares Denkmal, Denkmal, Louis XIV. Die Starrheit des Tuns begräbt das Lebendige einer Biografie. Ich ritze sie schmerzhaft und endgültig in meine Haut. Benutze sie als Leinwand meiner Gefühlswelt. Mein Herz trägt längst ein Tattoo. Hingestellt und nicht abgeholt wirkt das Ganze wie ein geschichtsträchtiges Bühnenbild in dekadenter Gelassenheit. Makaber, mystisch defloriert, die Opernfolie für die kakophonischen Falschgesänge der Irinnen. Alles und nichts scheint in diesem mittelalterlichen Spektakul unlesbar. Vielleicht fand hier ein blutreizendes Singspiel statt.
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0: Du bist das Ende nicht, Wladimir Wysotsky.
1: 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Stockwerk meines Elfenbeinturms. In der letzten Kurve, auf dem letzten Trittbrett, sehe ich, wie jemand kühn an die Karosse gesprüht hat. Ein Gedicht von François Villon, an Evita Peron gerichtet, eine der größten politischen Kurtisanen. Ein emotionales Vorspiel irritiert alles Weitere. Beim wilden Bildermix wirken die Bilder trotz unermesslicher Fülle an naturähnlichen Accessoires leer. Sie sollen unglaubliche Erwartungen erfüllen, situativ, genötigt. Doch sie bringen keine Erfüllung. Sentimental und morbide könnte man die Atmosphäre nennen. Eine Opernfolie, die den aktiven Betrachter inspiriert, der seine Gedanken transformieren und fokussieren kann. Mit barockem Ausmaß der Lust, ein Drama von alles oder nichts. Suggestive, sinnlich-subjektive Vorstellungskraft eröffnet unermessliche Projektionsräume. Figuren werden dem erwachenden Casanova auferlegt. Meine vulkanisch-exzentrischen erotischen Ballungen tauchen in theatralische Zuspitzungen ein. Der entwaffnete Casanova, Romanstückdarstellung frei erfunden, deshalb unerwünscht. Eine Vorsatzwortführung durch den Dschungel dessen, was mir in der Vergangenheit in der Figur des entwaffneten Casanova widerfuhr. Nun beginne ich, als bekennender Legastheniker, mit der Niederschrift des Narratives meines zweiten Ichs. Meiner inneren Autorität. Ich bin gespannt. Vorspiel am Schreibtisch. Der Ich-Erzähler, der entwaffnete Casanova und der Regisseur als Autor in einer Person. Sie ich über den Text disputieren. Ein innerer Dialog, der sich in einem schriftlichen Monolog seinen wahrhaftigen Ausdruck sucht. Der Regisseur als Interpret und der Autor als Schöpfer sind in der Inspiration eine Person, im Wesen der Kreation jedoch mindestens zwei Gedankengänge. Es geht um Inhalt und Form. Um Lesart, Darstellung und Intention der szenischen Vorgänge. Um das deutliche Absetzen von Realität und künstlerischer Metaphorik. Der ursächliche Disput zwischen Surrealismus und Realismus. Das Ich konzentriert sich auf ein mögliches Wir. Eine Interaktion per Zufallsgenerator einer Interessengemeinschaft. Schreiben ist zu Ende gedachtes Fühlen und Handeln. Dass sich Casanova in mir blickt durchleuchtend auf das Manuskript. Siehst du nicht, dass die Form den Inhalt erst zum Leben erweckt? Ohne die gewagten Metaphern und die surrealistische Darstellung wäre die Geschichte einen Weg, der sowohl die Vernunft als auch die Fantasie ehrt. Nicke zustimmend, dann ist es beschlossen. Ich werde eine Kunst erschaffen, die die Seele berührt und den Verstand fordert. Eine Kunst, die zugleich real und surreal ist. Dieser Dialog zeigt die unterschiedlichen Perspektiven auf die Rolle von Kunst und Literatur, einerseits als sozialtherapeutische Dienstleistung, andererseits als freie, absichtslose Erweiterung menschlicher Erfahrung. Beide Figuren verteidigen ihre Sichtweisen, erkennen jedoch die Komplexität und Vielschichtigkeit der Kunst. Mit fester Stimme, der Regisseur. Kunst und Literatur sollten als Dienstleistung dienen, um die Moral zu heilen und zu stärken. Sie sind Werkzeuge, um die Gesellschaft zu formen und zu verbessern. Verschmitzt lächelnd, aber ist es nicht so, dass wahre Kunst aus absichtsloser Inspiration entspringt. Sie ist eine Erweiterung der sinnlichen Wahrnehmung, ein Spiegel der Natur und der Welt. Seufzend, jämmerlich, ein ewiger Konflikt zwischen Intention und Freiheit. Vielleicht müssen wir beide Seiten anerkennen und Kunst als das sehen, was sie ist, ein Geschenk der Menschlichkeit.

Leicht verzückt lächelnd, aber wahre Kunst entspringt der absichtslosen Inspiration. Sie erweitert die Wahrnehmung, spiegelt Natur und Welt. Nachdenklich, sicher, Inspiration ist wichtig, ja. Doch Kunst trägt Verantwortung. Sie kann die Welt verändern, zum Besseren. Mit leidenschaftlicher Geste, Kunst ist frei und wild. Sie darf nicht durch moralische Ketten gebunden werden. Sie ist die tägliche Wiedergeburt des Lichts. Entschieden, aber ohne sozialtherapeutischen Ansatz, wie sichern wir ihren gesellschaftlichen Nutzen? Mit Überzeugung, indem wir sie sprechen lassen. Interpretation und Emotion sind ihre Macht. Absicht ist nicht nötig, um Herzen zu bewegen.

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1: Ich beschmutze die Tischtücher der herrschenden Moral einer debiologisierten Gemeinschaft von Mann und Frau. Ein Bewusstsein, unendlich erweitert, von außen nach innen. Transformation der asexuellen Verhältnisse im Herzen. Ich leite meinen Tumult der Unzucht, meinen Hirnorgasmus, in virulente Bahnen. Ein Herz trägt ein unauslöschliches Tattoo. Eros übernimmt die Hauptrolle. Irrationale, spirituell geschmückte Lust meiner offensiven Begierde. Rebellische Kriegsbemalung auf Genitalien und exotischen Kopfschmuck. Ein Wohlgefühl am prometheischen Feuer der Liebeslust. Ein aphrodisierender Duft-Tsunami der weit geöffneten weiblichen Schenkel. Lust, Schöpfung, Geburt. Die Vulva lächelt göttlich. Jetzt begreife ich den Urimpuls Leonardo da Vincis zum Lächeln der Mona Lisa. Meinen glühenden Ohren hallt Tucholskys Gedicht nach, nicht in Worten, sondern in seiner Essenz. Ironische, wissende, weltmüde Lächeln einer Frau, die mehr gesehen hat als die Männer, die sie betrachten. Ein Lächeln, das urteilt, schweigt, durchschaut. Ich wandere in meinen Erinnerungen, in vorausgehenden Gedankenspaziergängen, geführt von Impulsen aus dem Unterbewusstsein des erworbenen Bewusstseins. Psychogen körperliche Erfahrung eines Angstzustands in orgiastischer Trance. Ein Pas de deux mit dem eingestürzten Himmel. Kangel mich an einer neuen Evolutionsstufe hoch, versuche mein Plus oder Minus vor dem Nullpunkt zu begreifen. Stille wird energetischer Stillstand. Oben und unten verschmelzen zu einem Paradigmenwechsel für die Gedankensuche in verlorener Zeit. Ich stehe vor zwei Möglichkeiten. Entweder man schreibt über praktische Liebeserfahrungen oder man praktiziert die Techniken der Liebe. Kopfkino oder fleischlich erfüllte Erkenntnis. In der Betrachtung des sexuellen erhalten Körper und Geist neue Dimensionen. In der linken Brusttasche meines Morgenmantels steckt ein Buch. Geständnisse des Fleisches, von Michel Foucault. Es dient mir als Billett in einen seriösen Kinoraum, eine Übersicht mit surrealer Zuspitzung eines realen Lebensfilms, ferntrivialer Wahrnehmung, als Methode zur Aufzeichnung der Spiegelung von Realität. Wie wahrhaftig ist meine Wahrnehmung? Die Wirklichkeit der Andersdenkenden, Andersfühlenden, Andershandelnden fasziniert mich. Variables Outfit, bedingungslos nackt unter einem stahlblauen, dünnwandigen Mantel. Ich flaniere im Gefühl der orientalischen Märchen aus 1001 Nacht. Weiße, handgestickte Sterne auf dem magischen Stoff strahlen Millionen Jahre altes Licht. Maskulines Ja und feminines Nein im Wechselparadigma. Das Schützende vielleicht verliert seine Bedeutung. Es bringt Herrlichkeit in den rostigen Ego-Tunnel deformierter Menschen, die im Endergebnis ihre eigene Biologie enthauptet haben. Dies ist der Moment, in dem eine Lokomotive von der Brücke stürzt. Sie begräbt jede Bewegung auf dem Marktplatz der Eitelkeiten. Stillgestanden. Im Kreis, im Stechschritt, unter guten Führersternchen innen. Marsch, Marsch, die Führung hat auch ein Loch, aber nicht nur im Kopf. Die Lokomotive stürzt erneut, erschlägt sie alle. Tiefgefrorener Tod der Bedeutungslosigkeit. Go, go, Frost, Jungs. Los, ran an die Geschichtsvertreibung, an die Lüge, auf die wir uns alle geeinigt haben.

0: Ich sitze auf einer harten Bank in der Untergrundbahn, quer durch St. Petersburg. In der rechten Tasche eine Flasche Moskowskaja-Wodka, in der linken Majakowskis Polydrama das Schwitzbad. Gegenüber, auf Augenhöhe, sitzt eine äußerst feminine Petersburger Schönheit, eingekuschelt in einen Wildkatzenpelz. Das Einzige, was sie den Blicken der Metro preisgibt, sind lange, leicht geöffnete Beine, nicht so kalkuliert wie Sharon Stone in Basic Instinct, sondern unbewusst, unabsichtlich, fast schutzlos. Ihr Name, Elena Jewgenia. Ich erfuhr ihn später, als ich betrunken mit ihr in der Badewanne ihrer Freunde lag. In der Metro hatte ich zuerst ihre fleischlichen, fröhlichen Beine bemerkt, doch sie waren nicht zur Schau gestellt, sie waren Ausdruck einer unkontrollierten Entspannung. Ihre Gedanken waren weit, weit weg. Über ihren parzellenweise Wangen liefen Tränen. Unter den sinnlichen, tizianroten Haaren wirkten sie wie edle Perlen. In ihren Armen hielt sie eine Mappe mit Bildfolien fest. Ihr Gesicht, leblos und blass, aber ausdrucksstark, wie eine weiß geschminkte Geisha. Nietzsche würdig, aus der fröhlichen Wissenschaft, Scherz, List und Rache, mit dem Fuße schreiben. Schreibe nicht mit der Hand allein, der Fuß will stets Mitschreiber sein. Fest, frei und tapfer läuft er mir bald durchs Feld, bald durchs Papier. Nietzsche als Gegenpol zur Metro Tristesse. Ein Fuß, der mitschreibt, ein Körper, der denkt, ein Denken, das rennt. Dann Engels. Die Diktatur des Proletariats, was bedeutet sie für die Definition von Arbeit? Für die Menschwerdung des Affen? Für die Frage, wie Arbeit Form, Inhalt und Ausbeutung strukturiert? Und wenn man Besitzverhältnisse auf Liebe überträgt, wie filtert man dann das Unmessbare? Wie beschreibt man das Materielle der Kreativität, das Immaterielle des Begehrens? Welchem Gesichtspunkt aus kommt die Fähigkeit zum Liebesspiel? Wir, damals noch gesplittert in zufällig getroffen im individuellen Blickfeld, soziologisch betrachtet ein reiner Unfall der Wahrnehmung. Ein Moment der Zeitlosigkeit, weder vorausschauend noch rückblickend, ein Ego ohne Richtung.
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1: Unser verabredeter Treffpunkt, das Denkmal von Katharina, steht sie, in Stein gemeißelt, umgeben von ihren Liebhabern. Die Zarin, die man als Sexmonster verunglimpfte, die Russland zur Großmacht machte, Reformen anstieß und dennoch bis heute vor allem durch ihren Männerkonsum erinnert wird. Katharina II., von Russland von 1729 bis 1796 geboren als Sophie Auguste Friederike von Anhalt-Serbst-Dornburg in Stettin. 1744 reiste sie nach St. Petersburg, um den Thronfolger Peter zu heiraten. Historische Wahrheit in der Gegenwart, ihr Denkmal steht neben der Bibliothek, in der Voltaires Schriften ihre heutige Heimat fanden, oder besser, ihre Ruhe, fern der rebellischen Aufwallungen der Pariser Kommune. Alle blockierenden Stöpsel wurden ungebremst gezogen. Zügellos nun der Ritt des domestizierenden Egos, beim Durchbruch durch den psychischen Parcours und den physischen Coitus. Der Urschrei, immens verstrickt mit dem sich fühlen und dem gespürt werden wollen. Die intensiven Berührungen ließen einen Schmerz aufsteigen, den Schmerz des sich nie wieder anfassen und sehen wollen. Ein lettes Zucken in den fest umklammerten Händen. Dann, bevor wir in einen komaartigen Schlaf fielen, die Augen längst geschlossen, um träumen zu können. In meinem Kopf breitete sich ein unerklärliches Geräusch aus, der chaotisch grummelnde Kosmos und die Stille der Unendlichkeit. Angst, Freude, wie komme ich da wieder hinein und wieder heraus? Welche Körpertemperaturen werden uns nach dem Schlaf erwarten? Werden wir uns neu begegnen? Wie werden wir uns nach dem Erwachen wahrnehmen? Und warum jetzt diese Fragen? Müssen sie überhaupt gestellt werden? Hypothetisch, fürs alltägliche Leben sicher nicht. Doch im zweitrangig romanisch-literarischen Reflektieren, unbedingt. Zwischenspiel, Streit am Schreibtisch. Einspruch vom Regisseur. Es heißt, dass wir im Laufe unseres Lebens zwei große Lieben haben. Die eine, die du heiratest oder mit der du für immer zusammenlebst, oder Mutter deiner Kinder, ein harmonisches Miteinander bis zum Ende. Und es heißt, dass es immer eine zweite Liebe, eine Person, die du für immer verlieren wirst, ein Seelenverwandter, zu dem du eine starke, unerklärliche Verbindung hast. Ein glückliches Ende ist euch nicht bestimmt. Zu einem bestimmten Punkt willst du das nicht wahrhaben, dich deinem Schicksal hingeben und diese Person suchen. Aber keine Nacht wird vergehen, in der du dich nicht nach einem Kuss oder einem weiteren Gespräch mit dieser Person sehnst. Frage vom Casanova, ist Körper und Geist zu trennen?

0: Es war ein schöner Tag. Die Sonne erhellte ihn und ließ die Dämonen schlafen. Alle Dämonen versteckten sich bei manchen tief im Herzen begraben, so tief, als wären sie nie da gewesen. Was das Herz aushält, hilft der Kopf. Hilft der Bauch. Beide. Oder hilft eben nichts. Es geschah während der Anti-Olympiade. Die sowjetischen Sportler durften nicht zu den Olympischen Spielen nach Kalifornien reisen, weil sie dort angeblich Gefahren ausgesetzt gewesen wären. Terroristen, Spionagejäger, Superpreise, Kriminalität, Smog, Hitze mit hoher Feuchtigkeit und natürlich die Abwerbung durch Antikommunisten. Oder war es nur die späte Rache für Amerikas Moskau-Boykott von 1980? Moskau bot diesmal eine kompliziertere Begründung an als einst die Amerikaner. Man bleibe lieber daheim wegen anti-olympischer Handlungen der amerikanischen Behörden und der Organisatoren der Spiele in Los Angeles. Aktion in Leningrad beschreibe eine Aktion in der Stadt Leningrad. Leningrad, die Stadt der stoischen Besonderheit. Eine Stadt, die mit Künstlern anders umging als Moskau. In Moskau war es immer schwer, die ästhetisch-ideologische sozialistischer Realismus-Doktrin, der Kontrakonformismus freier Künstler, erinnere an Moisés Kagan. Ein faszinierender Punkt in der Geschichte marxistischer Ästhetik und ein oft übersehener, den ich in Moskau studieren konnte. Kagan gehört zu jener Linie marxistischer Ästhetiker, die Kunst nicht als Ornament, sondern als Form des menschlichen Weltverhältnisses begreift.
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0: Für ihn ist Kunst ein Modus der Freiheit, aber eine Freiheit, die aus den Bedingungen der Gesellschaft hervorgeht und zugleich über sie hinausweist. Die Zensur, die zensierte, weil sie nichts anderes konnte, als das zu verbieten, was nicht dem Stil und dem Sinngehalt des sozialistischen Realismus entsprach. In Leningrad jedoch eine andere Luft, ein anderer Unterton, ein anderes Flüstern in den Hinterhöfen. Die Stadt war ein Zwischenreich zwischen Erlaubtem und Verbotenem, zwischen offizieller Kunst und heimlicher Wahrheit entsprach. In jener Zeit gestattete man den Künstlern einen Hauch von Formalismus, eine kontrollierte Dosis Systemkritik, wie ein Ventil, das man öffnet, um den Kessel nicht explodieren zu lassen. Maler aus der ganzen Sowjetunion strömten nach Leningrad, stellten ihre Staffeleien auf dem Flugplatzgelände auf, als wollten sie die Startbahn selbst in ein Gemälde verwandeln. Ein Feld der Farben, ein improvisiertes Heiligtum der Freiheit. Elena malte dort, expressiv, sinnlich, verletzlich. Sie war eine faborgiastische Priesterin, eine Frau, deren Pinselstriche wie seismografische Ausschläge ihrer inneren Erdbeben wirkten. Für mich und für viele war sie eine Erscheinung, eine Unmöglichkeit, die dennoch existierte. Eine systemkritische Malerin, deren fragiler Unruhezustand paradoxerweise ihre größte Stärke war. Sie gehörte zu diesem Tag. Ein Tag, der wie ein osteuropäisches Woodstock wirkte. Ein Fest der Farben, der Stimmen, der unzensierten Seelen. Doch plötzlich hätten wir es fühlen können. Ein Riss im Licht. Ein Schatten, der sich über die Leinwände legte. Bulldozer. Die Singvögel verstummten, verloren ihr farbiges Gefieder und fielen wie stumme Noten vom Himmel. Die Maschinen fraßen sich durch die Bilder, als wollten sie die Gedanken selbst zermalmen. Unsere Illusion von Freiheit, geschreddert. Wir griffen zur Wodkaflasche, nicht aus Lust, sondern aus Schutz. Denn es gibt Schmerzen, deren Schmerz unermesslich ist. Schmerzen, die alte Wunden aufreißen, Bücherverbrennungen, zerstörte Frühlinge. Prag 1968, Panzereinschusslöcher auf dem Wenzelsplatz. Die totalitäre Realität zerstörte ein humanes Märchen und wir standen da, mit Farbresten an den Fingern und Ohnmacht im Herzen. Selin August, die Einladung ins Abseits, als ob die Bulldozer nicht genug gewesen wären, bot man Elena eine Ausstellung, Vernissage in Selin August. An einem Ort, der sich Erholungsheim nannte und in Wahrheit eine Irrenanstalt war. Immerhin kein Gulag, aber nah genug am Abgrund.an. Einer geschlossenen Stadt, versteckt am Ufer des Kahn, ein sibirischer Fluss, ist der Übergangsbereich zwischen dem Flusswasser und dem Land, geprägt von natürlicher Vegetation wie Röhrichten, Auenwäldern, Hartholzauen und Feuchtbiotopen, die Lebensraum für Pflanzen und Tiere bieten, wobei die rechte und linke Uferseite durch die Fließrichtung von der Quelle zur Mündung definiert wird. Der Kahn selbst entspringt im Ostsajan, fließt Richtung Kansk und mündet bei Ust-Kahn in den Jenissei. Wir trafen uns an der Elektritschnaja, Tickets für den Obstewagen in der Hand, jene Stolypin-Waggons, die einst Bauern nach Sibirien brachten und später Gefangene in die Lager. Wagen, die Geschichte atmen, und zwar die Art von Geschichte, die man lieber nicht atmet. Elena hatte unter bürokratischen Verrenkungen einen Bezugsschein erhalten, für Ausländer streng verboten. Wir mussten uns verstecken, uns klein machen, uns in Zwischenräume falten. Der psychische Ausnahmezustand verwandelte sich in eine elektrische Spannung, eine Energie, die uns überstieg. Wir verschmolzen zu einer einzigen Bewegung, einem einzigen Atemzug, einem einzigen Gedankenblitz, der uns die Kraft gab, die Situation zu überstehen. Als wir schließlich eng umschlungen in den Obstewagen stiegen, war es, als hätte uns die Welt für einen Moment übersehen. Elena setzte ihre Präsenz ein nicht körperlich, sondern als Aura, als Licht, als theatralische Selbstbehauptung. Ihr tizianrotes Haar, ihr Blick, ihr unerschütterlicher Trotz lenkten die Aufmerksamkeit der Kontrolleure so sehr auf sie, dass ich unsichtbar wurde. Es hat geklappt. Wir stiegen unbehelligt in Leningrad in die Elektritschnaja, als wären wir zwei Schatten, die niemand bemerkte. Ein Koffer voller Wodkaflaschen begleitete uns, nicht als Proviant, sondern als Talisman gegen das Ungewisse. Die Fahrt verging schnell, die Mitreisenden waren gesprächig, als hätten sie ihre Stimmen jahrelang in Kellern versteckt und nun endlich wieder auspacken dürfen. Wir spielten Nahträuche und die Stimmung kippte in jene surreale Schräglage, die an die Reise nach Petuschki erinnerte, jene Odyssee eines Mannes, der im Zug mehr Wirklichkeit fand als im Leben. Der Wodka machte uns leicht und gleichzeitig schwer. Wir saßen am großen Fenster, unsere Augen klebten an der Scheibe wie Fische, die das Aquarium von innen reinigen. Sauber, ja, aber die Flüssigkeit des Raumes wurde trüber, als würde die Welt langsam in Nebel aufgelöst. Selin August, die Demütigung als Einladung, ein Ort, der sich Erholungsheim nannte, aber in Wahrheit ein Besserungsinstitut war, ein Korridor für jene, deren Gedanken zu weit gingen. Man wollte sie demütigen. Man wollte sie brechen. Man wollte ihre Farben in Schwarz-Weiß verwandeln. Doch Elena spielte nicht mit. Sie schuf ihre visionäre Bedeutung, indem sie die Wirklichkeit nicht abbildete, sondern herausforderte. Sie war keine Kunsthandwerkerin, keine Produzentin dekorativer Tapeten für die Wohnzimmer der Ideologie. Sie war eine Kämpferin, eine Wikingerin des Pinsels, deren Waffen spirituelle Klarheit und existenzielle Entschlossenheit waren. Sie tat, was sie war. Nicht, was sie hätte sein sollen. Sie wusste, dass Leben und Vegetieren zwei verschiedene Wege sind und dass der Mensch täglich neu entscheiden muss, welchen er geht. Sie unterwarf sich nicht dem Diktat einer Glaubensgesellschaft. Sie wollte wissen, was sie glauben sollte, nicht, was man ihr befahl zu glauben. Ihr Tun schuf Leben. Sie konsumierte es nicht. Sie trug keine Opferpose, forderte kein Mitleid, missionierte nicht mit Leid. Sie war wach. Sie war mutig. Sie war frei. Die Vernissage im Besserungsinstitut, die Bilder wurden in den kargen Fluren aufgehängt, Flure, die dafür gebaut worden waren, Menschen zu glätten, zu begradigen, zu entzählen. Doch als die Insassen an den Bildern vorbeigingen, geschah etwas, das niemand geplant hatte. Sie begannen zu lachen. zu weinen, zu tanzen. Nicht schön, nicht geordnet, sondern körperorientiert, instinktiv, wie Wesen, die plötzlich wieder ihre eigene Schwerkraft spüren. Die alte Frau, die Elenas Hände geküsst hatte, wurde selbst zum Symbol. Ein Bild der Reinheit, der Authentizität, der unzerstörbaren Würde. Ihr Kuss wurde erzählt, weitergegeben, vergrößert. Er wurde zum Mythos, ein stiller, aber unüberhörbarer Aufstand. Elenas Aufstieg nach der Vernissage erlebte Elena eine Welle der Anerkennung, die sie nie für möglich gehalten hätte. Die Insassen, als Systemkritiker gebrandmarkt und hierher gebracht, um gerade gebügelt zu werden, standen plötzlich inmitten einer Explosion aus Farbe, Form und Gefühl. Und sie reagierten. Einige lachten, laut, unkontrolliert, als hätten sie zum ersten Mal seit Jahren wieder Zugang zu ihrer eigenen Freude. Andere weinten, überwältigt von einer Schönheit, die sie längst verloren glaubten. Wieder andere begannen zu tanzen, ihre Bewegungen roh, ungeschliffen, aber frei. Es war, als hätte die Kunst die Mauern der Anstalt durchbrochen und jedem Einzelnen einen Moment der Erlösung geschenkt. Die Vernissage als Rebellion, was als Demütigung gedacht war, verwandelte sich in einen Akt der Rebellion. Eine Feier der menschlichen Seele, ihrer unzerstörbaren Fähigkeit, Schönheit und Hoffnung selbst in den dunkelsten Räumen zu finden. Elenas Bilder wurden zu Symbolen des Widerstands, zu Ikonen der Erinnerung daran, dass Kunst heilen, inspirieren und befreien kann. Die Wellen der Veränderung fluteten durch die Hallen. Die Insassen fanden einen neuen Sinn für Gemeinschaft, für Individualität, für Hoffnung. Diskussionen über Freiheit, Kunst und Identität füllten Räume, die einst nur Stille kannten. Die Metapher der Beine Elenas Beine wurden zum Symbol. Mit jedem Schritt, den sie auf ihrer künstlerischen Reise machte, schienen ihre Beine länger zu werden. Nicht körperlich, sondern mythologisch. Sie stand fest auf dem Boden ihrer Überzeugungen, und doch schritt sie leicht, ungebunden, als würde sie über die Erwartungen der Gesellschaft hinweggehen. Ihre Schritte wurden zu Linien, ihre Linien zu Wegen, ihre Wege zu Legenden. Meinungen lässt, führten uns zurück zum Bahnhof. Für die Rückreise besorgten wir einen Koffer und füllten ihn bis zum Rand mit Wodkaflaschen. Uns auf den Deckel setzen, um die Schlösser schließen zu können, zwei Reisende, die auf einem übervollen Herzen saßen. Wir saßen da wie zwei Weiße auf dem Stein der Erkenntnis und bemerkten, dass das Wolkenbild am Himmel keine Wiederholungen kennt. Jede Wolke ist einmalig. Jeder Gedanke ist einmalig. Wie der irreale Ausspruch, kann man Eiskristalle braten. Im Zugabteil schwebten wir, vom Wodka geschwängert, wie in einem Aquarium aus flüssigem Licht. Philosophierten wie Fische über das Wasser, über das Medium, das uns trägt, ohne dass wir es je ganz begreifen. Elenas Beine wurden länger, nicht körperlich, sondern mythisch. Mit jedem Gedanken, mit jedem Satz, mit jedem Blick wuchs ihre Reichweite in die Welt hinein. Ich selbst mutierte, nicht zu einem Wesen der Begierde, sondern zu einem vielarmigen Gedankenwesen, das tausend Ideen gleichzeitig halten konnte. Wir schwammen auf den Schaumwogen unseres geliebten Wahnsinns, und ohne einander zu berühren, zeugten wir unzählige Gedankenkinder, unbefleckte Empfängnisse des Geistes. Nach der sechsten Flasche Wodka glaubt man wieder glaubend. Unglaublich frei, denn wir wollten nicht mehr wissen, was wir glauben sollen, wir wollten fühlen, was wir nicht wissen können. Casanovas innerer Monolog. Casanova stand am Fenster des Erholungsheims, das keines war. Der Schnee fiel leise, als wolle er die Welt zudecken. Ich habe viele Frauen gesehen, dachte er. Viele Körper, viele Seelen, viele Masken. Aber Elena, sie ist kein Objekt der Begierde. Sie ist ein Objekt der Wahrheit. Ich habe mein Leben lang geliebt, um mich selbst zu spüren. Ich bin ein Chronist der Lust. Sie ist eine Chronistin der Freiheit. Und vielleicht ist das die einzige Form von Liebe, die die Zeit überlebt. Erste, die Verwandlung der Wände, die Wände, die einst das Echo von Verzweiflung und Unterdrückung zurückgeworfen hatten, trugen nun Elenas Gemälde wie offene Wunden, die endlich Luft bekamen. Ihre Bilder waren Fenster in eine Welt, die von Freiheit und Hoffnung sprühte, ein greller, unverschämter Kontrast zur trostlosen Realität des Instituts. Die Insassen, als Systemkritiker gebrandmarkt und hierher gebracht, um gerade gebügelt zu werden, standen plötzlich inmitten einer Explosion aus Farbe, Form und Gefühl, und sie reagierten. Einige lachten, laut, unkontrolliert, als hätten sie zum ersten Mal seit Jahren wieder Zugang zu ihrer eigenen Freude. Andere weinten, überwältigt von einer Schönheit, die sie längst verloren glaubten. Wieder andere begannen zu tanzen, ihre Bewegungen roh, ungeschliffen, aber frei. Es war, als hätte die Kunst die Mauern der Anstalt durchbrochen und jedem Einzelnen einen Moment der Erlösung geschenkt. Ineinander verstrickt schliefen wir ein, wie ein Kleidungsstück, das niemandem passt, und schwitzten Eis aus, Ein paradoxes Wunder, das uns zeigte, wie bedeutungslos Leben sein kann, wenn man es nicht festhält. Das Leben ist das Leben an sich. Der Zug fuhr in einen dunklen Tunnel. Wir hörten nur noch Bumm, Bumm, Bumm. Das Rumoren eines Vulkans, der uns ein Sekund wieder ausspuckte. Vielleicht ist das erkaltete Lava die Zukunft, von der wir nichts wissen und nichts spüren können. Bleiben wir also im Duktus des Jetzt-Zeugen und des Jetzt-zu-Zeugenden, im Vertrauen auf die Dreieinigkeit von Körper, Geist und schöpferischer Kraft. Mit dem Wissen, dass der Geist weder Körper noch Geschlecht besitzt und dennoch beides durchdringt. Elena, vielleicht ist Rückreise immer Innerreise. Vielleicht ist jeder Tunnel ein Geburtskanal der Erkenntnis. Kassa, und was wird geboren? Elena, das, was wir nicht festhalten können. Das, was uns dennoch trägt. Der Zug vibrierte. Die Dunkelheit wurde dichter. Wir hörten das Rumoren des Vulkans, der uns einsog und wieder ausspuckte. Kassa, glaubst du, dass wir wissen müssen, was wir glauben sollen? Elena, nein. Glauben ist nur ein Kleidungsstück. Manchmal passt es, manchmal nicht. Wichtig ist, dass wir nicht nackt frieren. Kassa. Und was ist mit der Zukunft? Dem erkalteten Lavafeld, das wir nicht sehen können. Elena, die Zukunft ist Lava, die sich weigert, uns zu verbrennen. Wir gehen darüber, solange sie warm ist. Dritte, die metaphysische Verschmelzung. Wir schliefen ein, ineinander verstrickt wie zwei Gedanken, die sich gegenseitig träumen. Wir schwitzten Eis aus, ein paradoxes Wunder, das uns zeigte, wie bedeutungslos Leben sein kann, wenn man es nicht festhält. Ich sitze auf einer Stufe des Erwachsenenseins, die sich anfühlt wie ein Wartebereich in einer schlecht geheizten Behörde. Der Frack, den man mir einst überstreifte, ist nur noch ein Symbol für eine Gesellschaft, die sich selbst nicht mehr versteht. Die anerzogenen Schritte, dieses Schwarzgrau der Manierlichkeit, wirken wie ein Algorithmus, der längst niemandem mehr dient. Es ist erstaunlich, wie sehr Menschen an Ritualen festhalten, die sie nicht einmal mehr erregen. Die Leidenschaften, die man mir abtrainierte, kehren zurück wie ein körperlicher Reflex. Kein romantisches Aufflammen. Eher ein dumpfer, sexueller Hunger, der sich nicht rechtfertigen muss. Im Speed-Dating der Selbstfindung begegnen mir Frauen, die sich öffnen, nicht aus Sehnsucht, sondern aus einer Mischung aus Langeweile, Einsamkeit und dem Bedürfnis, wenigstens einmal am Tag berührt zu werden. Erotik zeigt sich mir nüchtern, fast technisch. Ein Hals, der sich neigt, ein Oberschenkel, der sich verschiebt, ein Blick, der keinerlei Zukunft impliziert. Es ist effizient und Effizienz ist in dieser Phase meines Lebens überraschend angenehm. Der Verzicht auf Erwartungen erzeugt eine Leere, die ich inzwischen schätze. Eine Art innerer Raum, frei von moralischen Möbeln. Die Puppenstube der Normen, die andere so gern um mich herum errichten würden, wirkt wie ein schlecht gebautes Modellhaus aus einem pädagogischen Museum. Ich verliere und es ist irrelevant. Vielleicht ist das die einzige Form von Freiheit, die übrig bleibt. Ich werde. Aber nicht in einer Kutsche des Mainstream, nicht in dieser grotesken Parade der Angepassten, die sich gegenseitig versichern, dass alle. Ich renne, halb nackt, halb entwaffnet, gegen die Typicals von heute. Der Rock, das Kleid nicht ist, es spielt keine Rolle. Kleidung macht Leute ab, aber ich habe aufgehört, jemand sein zu wollen, den man kategorisieren kann. Ich schließe die Fenster, öffne die Türen, lasse den Lustschmerz durch meinen Körper laufen wie ein schwacher elektrischer Impuls, der mich daran erinnert, dass ich noch funktioniere. Das Blut pulsiert, nicht heroisch, eher mechanisch. Ein System, das weiterläuft, obwohl niemand mehr daran glaubt. In der Ruhe liegt eine Stille, die nicht tröstet. In der Unruhe, ein Stillstand, der mich dennoch verwandelt. Ich öffne die Schubladen des Eingesperrten und finde darin eine Version von mir, die weder besser noch schlechter ist. Nur ehrlicher, ein Casanova, der nicht mehr verführt, sondern registriert. Ein Vampir, der nicht mehr jagt, sondern konsumiert. Ein Mann, der sich selbst in der Dunkelheit wiederfindet, ohne zu wissen, ob es sich lohnt, und ohne den Anspruch, dass es das tun müsste, Leben gebracht. In diesem Zusammenhang fällt mir ein, was eine von mir geliebte Frau einmal sagte. Ich will nichts lesen, was alte Männer aufgeschrieben haben. Stärke mich aus meiner Jetzt-Befindlichkeit, aus meiner unkontrollierten Gefühlswelt. Ich werde es nicht bewerten. Vielleicht wollte sie nur die Beschreibung lesen. Denn Leben und Lesen trenne ich nicht. Ich liebe es, Leben zu lesen, mit erlesener Freude, um aus Empfindungen erbauliche Gefühle zu entwickeln. Emotionale Empfindungen verebben an beliebigen Stränden. Gefühle jedoch verbinden den Ozean der Leidenschaft mit dem erfahrenen Leib, dem endlichen Strandgut der Liebesfähigkeit. Nichts wird flüchtig. Kapitel 6. Leben und Lesen. Es heißt, 1 und 1 sei 3. Eine biologische, allegorische Metapher. eine Arithmetik des Lebendigen. Die Mathematik, sagte Einstein, handle ausschließlich von den Beziehungen der Begriffe zueinander, ohne Rücksicht auf deren Bezug zur Erfahrung. Ich sehe ihn immer, wenn mir das wild überwucherte Dachgartenspalier die freie Sicht auf den unendlich blauen Himmel versperrt, jenen Himmel, der nach Brecht so weit oben ist. Das Lesen von Erlesenem und dessen Verbreitung im völlig anderen Geschlecht, das erfuhr ich erst in meiner Figur, in meiner fruchtbenden Eigenschaft als Casanova. Wenn auf der Bühne des Lebens alles nur Spiel ist, und vor allem Liebesspiel, dann werde ich mich nach jeder Begegnung mit Liebe, Intrigen, Hingabe und der Begierde des Nehmens von dem, was nie gegeben werden wollte, aus ihrem Kästchen weiblicher Geheimnisse tief verbeugen. Die Geheimnisse, diese Geheimnisse liegen nicht offen da. Nicht einmal für sie selbst. Nicht einmal bei gelungener Selbstberührung, diesem Selbstzweck der Erkundung von Leib und Seele. Denn auch das gibt keine endgültige Stabilität. Es ist nur eine Art Charakter, eine äußere Verhaltensweise während einer tiefen Begegnung, menschlich wie spirituell, mit einem anderen Menschen, gleich welchen Geschlecht. Erst in der kommunikativen Reibung mit dem Körper und dem Geist des Gegenübers werden die Geheimnisse gehoben. Alles andere ist vielleicht nur eine schlechte Angewohnheit des Gewöhnlichen, eine geraubte Möglichkeit.
1: Ja, das war Ratio Absurdistan für heute. Jos Lomo, eine Ahne, der auch den Hut auf hatte für Inhalt und Form, verabschiedet sich für heute aus diesem kleinen akustischen Theater. Die Figuren treten zurück, die Kulissen schließen sich. Doch die Fragen bleiben im Raum, wie ein leiser Akkord, der nicht verklingen will. Ich danke fürs Zuhören, fürs Mitdenken. Auf Wiederhören bei der nächsten Sendung. Bye, bye.

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